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Hallo Freunde der Sonne! Es ist Freitag, es ist 14.02 Uhr und ihr seid auf Horaz 88.6 und hört die neue Folge von Labarababa mit Krina. Ja, ich habe euch heute Gäste versprochen, also die letzte Folge habe ich euch Gäste versprochen, aber meine Freunde sind alle beschäftigt. Und heute wird's halt mal wieder eine Labarababa-Folge. Ist ja nicht schlimm, ich liebe mich hören reden und ich hoffe ihr auch.

Ja, heute reden wir über über etwas, was mich sehr beschäftigt, und zwar Dating, Liebe, aber auch Self-Confidence. Klar, wenn man mich kennt, weiß man, ich liebe Liebe. Liebe ist das schönste Gefühl der Welt für mich. Ob ich das halt von anderen gegenüber mir empfinde, das ist was anderes. Nein, das ist ein Spaß. Ich fühle mich sehr geliebt von meinen Freunden. Aber wir reden heute von romantischer Liebe. Und das ist eine Sache, die gerade in meinem Freundeskreis sehr rumgeht. Weil alle kommen in Beziehungen. Und ich heule nicht rum. Ich bin sehr stolz auf alle. Ich bin sehr glücklich für die. Aber Leute, ich will feiern gehen. Ich will mit euch feiern gehen. Nicht mit euren Partnern. Nein, die sind auch sehr herzlich willkommen. Aber wir reden heute über Dating. Und wenn man mich kennt, weiß man, dass ich jetzt nicht 90, 60, 90 bin. Also ich bin ein Mädel mit etwas mehr auf meine Rippen. Und it's hard out there, guys. Nein, schon. Aber ich glaube, ich habe auch ein Resting Beach Face, und deswegen ist es nicht. Nein, ich habe kein Resting Bitch Face, aber trotzdem, es ist ein bisschen hart in den Sinn von, ich muss das gestehen. Und mein Geständnis ist jetzt, ich sitze jetzt auf dem Beichtstuhl und sag euch, dass ich Dating-Apps hasse. Und man denkt sich, ja, man begegnet einen oder anderen Komischen auf so einem Dating-App. Wir nehmen jetzt, also ich habe The Big Three probiert, muss ich ehrlich sagen. Das Normalste würde man sagen, es ist Hinge. Ob es no das Normalste ist, it's debatable. Also wirklich, es ist wirklich, kann man drüber diskutieren, muss man nicht. Viele haben sich über Hinge kennengelernt. Ich finde die Werbungen auf TikTok und Social Media extrem verwirrend, weil nein, es ist nicht so, wie es beworben wird. Und es ist ja auch normal, dass es nicht so, wie es beworben wird, ist, weil wenn es nicht gut beworben wäre, dann würde es sich keiner installieren. Und deswegen, man hat Hoffnung. Und natürlich hat man Hoffnung. Jeder hat Hoffnung. Ich liebe Hoffnung, ne? Aber es ist bad out there. Also ich bin gerade auf Hinge, und ich muss ehrlich sagen, ja. Es ist anscheinend so, dass Hinge so einen Algorithmus hat, dass dir halt Menschen angezeigt werden, die so in deinem League wären, und du Menschen angezeigt wärst, wo du in deren League wärst. Was natürlich kein Problem ist. Es ist mega cool und alles. Aber manchmal schaue ich mir meine Likes an und bin low-key offended. Und ich weiß, ich sollte nicht low-key offended sein, weil Skill matches Skill, I don't know, Skill Issue, was weiß ich. Aber Leute, ich bin doch nicht so, oder? Ja, ich unterhalte mich mit euch gerade. Und ja, es ist, ich glaube, meine erfolgreichste Dating-App-Experience war auf Tinder, und das ist weird, weil alle sagen so, ja, Tinder ist doch so eine Plattform, wo man halt nur, ne, absolut. Aber es ist, also wenn man schreibt, ich bin noch nie aus dem Chat rausgekommen, also ich war noch nie auf dem Date von der Dating-App. Keine Ahnung, ob es cool ist oder nicht, wer auf Dating-Apps war und raus auf Dates war. Send me your experiences. Können wir so eine Folge machen? So, ja, meine Top 10 worst experiences auf einem Date. Nee, machen wir nicht. Aber es ist lustig, sich mit Menschen zu unterhalten, mal schauen, wie die Menschen ticken und alles. Und natürlich, wenn man das gern macht, dann ja. Also, ich habe eine toxische Beziehung mit Dating-Apps, weil ich sage immer so, ja, ich installiere mir das, und der installiert mir das nicht mehr. Nein, ich installiere mir das, wird von einem ersten komischen Dude angeschrieben, deinstalliert das wieder, und 3 Monate danach installiere ich es wieder, weil ich Langeweile habe. Also es hat viel mit Langeweile zu tun. Und es gibt halt immer solche Dudes, die meinen so, ja, erstes Erkenntnis aus Hinge: Es ist so, dass viele
also ich will jetzt nicht verallgemeinern, keiner soll sich angesprochen fühlen, aber es ist so, dass viele Dudes gleich ticken und es ist krass. Also auf Hinge hast du Prompts manchmal, die du so beantworten musst, damit man halt sieht, was du für eine Persönlichkeit du haben könntest. Und ich sag's euch, 7 von 10 Typen, die auf Hinge die Frage mein nächstes Reiseziel beantworten, schreiben Japan. Wieso, weiß ich nicht. Habe ich nie hintergefragt. Kann man sich schon ausdenken, wenn man halt ein bisschen weiterdenkt. Ich will es jetzt nicht laut im Radio sagen, aber Japan. Und ich denke mir so, ja, die meisten Typen stehen auf Animes. Ist ja so, ne? Aber, Bro, 7 von 10 Dudes sagen Japan. Okay, dann habe ich sehr viele Dudes gesehen, die jetzt irgendwie mit dem Joggen angefangen haben oder mit dem High Rocks oder mit dem Ironman. Und es ist ja nicht schlimm, sportlich zu sein. Absolut nicht. Ich respektiere das sehr. Ich bin nicht sportlich, aber ja. Aber das ist so eine Quarterlife-Crisis. Ich kann es nicht. Also ich lese jeden Tag gefühlt 70 Mal Strava. Das ist so eine App, wo du so deinen Laufvorschritt aufnehmen kannst. Und dann, wenn du so cool drauf bist, tust du es in deiner Insta-Story und sagst so, ja, ich bin so anders, weil ich auf Strava bin. So, keine Gefühle, aber joggen, nee. High Rocks habe ich auch sehr oft gelesen. Und to be honest, High Rocks ist hot, wenn man halt hier zum Hingucken geht. I'm just saying. Und Iron Man. Ich habe so viele Dudes gesehen, die sich für Iron Mans anmelden und I don't understand it. Warum tut ihr euch das an? Wenn irgendjemand gerade zuhört und irgendwie Iron Man gemacht hat oder machen will, wir haben eine Insta-Seite und wir heißen dort auch Horaz 88.6 und wenn man halt mich ein bisschen erleuchten möchte, schreibt, ey, ich habe Finas Sendung am Freitag gehört, deswegen mache ich einen Ironman. Und jetzt hören wir ein bisschen auf zu labern und hören uns Dying to Love von Bad Omens.

So, das waren Bad Omens. Und wir sind Horaz 88.6. Und ich bin Kina. Und zwar, ich dachte mir Bad Omens und das Lied passt halt so zu unser Thema heute. Und ich habe tatsächlich Bad Omens durch TikTok entdeckt. Und ich habe einen sehr guten Kumpel, der wahrscheinlich sich das nicht anhört, weil er kein Deutsch versteht. aber Silk, this one was for you. Und wir waren bei Hyrox und Iron Man und Marathon laufen. Wie gesagt, I'm not judging. Ich verurteile das überhaupt nicht. Ich habe sehr viel Respekt davor. Aber dudes, tell me why. Aha, jetzt, vielleicht habe ich eine Idee für den nächsten Song. Yay. Ja. Und das Daten als Plus-Size-Girlie ist jetzt nicht einfach. Weil irgendwie sind wir den Type von vielen, aber keiner sagt so wirklich, dass wir den Type von denen sind. Und ich weiß, das klingt so, hä? Ja, es ist aber wirklich so. Anscheinend stehen sehr viele Männer auf eher kurvigere Frauen, aber haben irgendwie, scheuen sich davon, das zuzugeben. Und ich verstehe es nicht, wieso. Weil wir werden erstens, auch wenn wir etwas mehr auf die Rippen haben, verdienen wir geliebt zu werden. Fight me on it. Ich werde immer gewinnen. Ich habe recht. Ich wirklich. Und zweitens, wir sind auch Menschen. Viele denken, dass übergewichtige Menschen sind keine Menschen. Dass wir irgendwie menschliche Züge verloren haben, nur weil wir übergewichtig sind. Und wenn wir nicht 60 Kilo wiegen oder halt sogar magersüchtig sind, dann verdienen wir nicht, als Menschen betrachtet zu werden. Oder so geht es den Frauen. Also nicht alle Frauen. Ich kann jetzt nicht verallgemeinern, aber viele Frauen geht es so. Mir manchmal auch. Deswegen ist heute auch so ein Talk, was Self-Confidence und Selbstbewusstsein angeht, weil it's hard out there. Ich muss ehrlich zugeben, ich habe um die 35 Kilo abgenommen. Yay! Aber, okay, ja, Männer schauen mich schon eher an jetzt. Aber das ist jetzt nicht, ich habe es nicht deswegen gemacht. Ich habe es für mich selber gemacht. Und, ja, und es ist sehr, viele verstehen nicht, wenn übergewichtige Menschen anfangen, Gewicht zu verlieren. Viele verstehen nicht, dass wir halt das meistens für uns machen und nicht für die anderen. Vor allem bei Frauen denken sich alle, ja, du nimmst ab, nur weil du für Männer da angehst. Nein, it's not for the male gaze. Wieso sollte es sein? Ich mach's für mich selber. So, ne? Aber viele verstehen es nicht. Und wir kommen zurück zum Dating. Wir sind ein Typ von vielen, aber überhaupt keiner gibt es zu, weil aus irgendeinem Grund schämt man sich halt, mit einer übergewichtigen Frau zusammengesehen zu werden. So, ich komme aus dem Balkan, ich komme aus Rumänien. Und bei uns ist es halt so, dass die Dudes, die halt ein bisschen mehr auf die Rippen haben, sogar ein bisschen mehr, mit sehr schönen Frauen zusammen sind. Und da sagt keiner was. Aber wenn eine Frau mit die schon etwas mehr auf die Rippen hat, mit einem Dude zusammen ist, der richtig gut aussieht, dann denkt man auch sich so, was hat die denn gemacht, um den zu bekommen? Keine Ahnung, selbst sein? Wir sind auch Menschen, wir sind lustig, wir haben Herzen, wir sind Herzensmenschen, wir lieben auch, Newsflash, wir lieben. Ja, viele verstehen das nicht. Und das ist halt so verletzend, weil man denkt so, ja, wenn du übergewichtig und fett bist, ich hasse dieses Wort, dann bist du verliebt nur in das Essen. Was absoluter... Nein, das ist nicht so. Das ist wirklich nicht so. Und viele verstehen das nicht, dass wir auch Menschen sind und wir auch Liebe verdienen. Und natürlich, es gibt auch... Das größte Problem bei uns ist halt das Fetischeisen. Und viele sind auch solche Dudes. Und es ist verletzend. Und manchmal braucht man Reassurance. Also mir muss man halt 10-mal sagen, dass man mich wirklich mag und ich nicht nervig bin, bis ich verstehe, dass ich wirklich halt nicht nervig bin und man mich wirklich mag. Weil ich gehe immer mit einem Gedanken in einem Gespräch oder in einer neuen Freundschaft an, so, ja,
nee, die sind jetzt mit mir befreundet, weil irgendwie so aus Mitleid oder sowas. Wobei ich manchmal aber auch cool bin. So, ich bin cool, nicht nur manchmal, aber you know what I mean. Und viele verstehen, ich verstehe es selber nicht. Ich habe viel mit mir zu kämpfen. Und ich habe Tage, wo ich mich nicht mal im Spiegel anschauen kann, weil mein Confidence ist halt am Boden. Und das kommt von Mobben. Und Mobben ist so eine Sache, die sehr viel mit einem steckt. Und jetzt sind wir vulnerable. Ja, wir packen aus. Und ich wurde in der 8., glaube ich. Okay, sagen wir jetzt von der 7. bis zur 9. Klasse aktiv gemobbt. Okay, 7. war jetzt nicht so. 7. war jetzt mehr so, ja, ich bin neu an der Schule, die haben nichts zu tun und mobben mich. Hat mich absolut nicht gejuckt. Ja. Aber dann kam die 8. Klasse, wo ich ständig gemobbt worden bin und keiner hat es irgendwie interessiert. Und da denkt man sich so, ja, wie keiner hat es interessiert. Ja, ich hatte einen Klassenlehrer, der hat selber Ironman gemacht. Der war Sportlehrer, Sport- und Mathelehrer. Und irgendwie war er kein Klassenlehrer-Material, finde ich. Und da waren zwei Jungs in meiner Klasse, die selber halt Probleme mit sich selber hatten, weil anders geht's ja nicht. So, das ist typical Mobber-Blueprint. Und die meisten haben, also das waren nur die zwei, die mich halt ständig gemobbt haben. Und es war halt so echt, echt krass. Und es steckt immer noch mit mir, weil deswegen bin ich jetzt mit 24 halt der Meinung, dass ich immer noch nicht wert bin, geliebt zu werden, was natürlich halt gar keinen Sinn macht, aber hey, ich muss in die Therapie, aber Plätze sind ja knapp und privatversichert bin ich nicht. aber ja, und es steckt mit einem und es wird und es kommt auch im Datingleben mit und auch im Talking Stages. Keiner versteht, wie wichtig ein Talking Stage ist für ein Mädel, die noch nie einen Freund hatte, zum Beispiel. Und ja, wir sind jetzt wieder vulnerable und ich sag's auch jetzt live im Radio, ich bin 24 und hatte noch nie einen Freund. Jetzt ist kein Ding. Es ist eh nur so eine Sache und so, I don't know, it will come when you least expect it. Wenn ich das nochmal höre, dann, aber ja. Ja, es ist nicht schlimm, aber man hat dieses FOMO. Und wenn man Liebe in Bücher sieht und darüber liest oder wenn man Liebe im Filme sieht und man denkt sich, ach, sowas hätte ich jetzt auch gern. Und manchmal ist es halt so, dass es einen halt mitreißt und dann entsteht halt dieses Gefühl von Yearning, wie ich es gerne nenne. Und Yearning ist basically so ein Gefühl, wo man halt Sehnsucht, ich würde es als Sehnsucht bezeichnen auf Deutsch. Und man suchtet nach Liebe und nach Gefühle und nach Nähe von einer bestimmten oder allgemein nach einem Gefühl. Und es ist so ein schön, es ist ein schönes Gefühl. Nein, es ist ganz schön. John, komm. Es ist ein schönes Gefühl. Aber wenn es halt so dargestellt ist wie im Stolz und Vorurteil, weil Darcy hatte ja nach Elisabeth Sehnsucht. I know. Wir kommen zurück auf Bücher. Aber ja, das ist ein sehr schönes, also im Buch sieht man es nicht wirklich, weil da ist es nicht so gut dargestellt. Aber wenn man einen Film mit Keira Knightley anschaut, keine Werbung, dann sieht man sehr gut, wie Darcy halt nach Elisabeths Nähe sehnsuchtet. Und ja, das ist halt so ein Gefühl. Und man will das haben und man will geyearnt werden. Man will halt einen Dude haben, den man so, von denen so geliebt ist, dass er halt nach dir sehnsuchtet oder sowas. Oder das bin nur ich, keine Ahnung. Es ist halt so eine Sache. Zusammengefasst ist Mobbing so eine Sache, die dich immer begleiten wird. Also mich zumindest, nicht immer. Also wenn ich irgendwann mal Geld für Therapie habe, dann werde ich das los und it's over for ya. Also wirklich, wenn ich 100%ig selbstbewusst bin, ich bin dann Leonardo DiCaprio in The Wolf of Wall Street. Aber ja, Mobben ist ein sehr
wichtiges Teil von Dating als Plus-Size-Frau. Und jetzt wird ein Song abgespielt von einer Band, die ich sehr lieb habe. Ich war aber noch nicht auf dem Konzert von denen und ich dachte, die trennen sich, aber das war gutes Marketing, weil die ein neues Lied rausgebracht haben. Es ist kein neues Lied von denen. Es ist aber eine meiner Lieblingslieder und es ist Greta Van Fleet, Heat Above. Und ich wünsche euch ein sehr schönes Gefühl dabei, das zuzuhören.

Hi und herzlich willkommen zurück zu meinem TED Talk über Liebe, Dating, Selbstbewusstsein und alles drum und dran, weil ich sehr oft meinen roten Faden verliere. Und zwar, wir reden über Self-Confidence. Und das ist ein sehr, sehr gutes Subject. Und wieso das ein sehr, sehr gutes Subject ist, ist, weil ich komplett daneben bin, was das angeht. Ich weiß es nicht, wie ich damit umgehen muss, kann, soll. Ich glaube, soll und muss sind nicht mal, die sind nicht auf der Liste, weil jeder geht da anders damit rum. Aber Mann, eine Sache, die mich absolut sehr gut self-confident macht, und natürlich sollte man nicht für Komplimente angeln, aber wenn mich ein Dude süß nennt oder pretty girl, weil ich, I'm flowing internationally, also ich bin da nicht bei Deutschen. Oh Gott, Alter. Ich bin tatsächlich auch manchmal international unterwegs, weil wieso kann ich Englisch, wenn ich es nicht benutze? So. Aber ich finde, Selbstbewusstsein wird auch sehr viel von der Gesellschaft beeinflusst und von Social Media und wie wir Frauen in Medien dargestellt werden. Und wir konzentrieren uns auf Plus-Size-Girlies jetzt. Das neueste und das beste Beispiel, was ich sagen kann, es ist der Fall von Ella Bright. Und Ella Bright ist eine, ich würde sagen, britisch-amerikanische Schauspielerin. Die spielt die Hauptrolle in der Serie Off Campus. Und Girlie ist sehr schön, aber sie wird im Internet als fett und plus-size dargestellt, weil sie eine etwas breitere Brust hat. Und das ist nicht okay. Und ich will den Tag erleben, wo die Menschheit verstehen wird, dass wir auf Social Media und allgemein im Leben die Körper von Frauen nicht verurteilen, nicht kommentieren, unser Senf nicht dazu geben. Und das ist auch ein Teil und eine Sache, die mir sehr, sehr, sehr viel bedeutet. Weil wenn du eine Assumption, wenn du ein Vorurteil über einen Menschen machst, dann weißt du nur, was du siehst. Wenn du ihn kennst, klar, kannst du mehr darüber reden. Aber wenn du ihn nicht kennst und nur siehst, dann hast du nicht das Recht, irgendwas über sein Aussehen zu sagen. Es ist dir nicht bewusst, was in seinem Körper abgeht, was in seinem Leben abgeht und wie wir alle damit umgehen. Vielleicht hat man 20 Kilo zugenommen, weil man irgendwie in eine depressive Episode steckt oder Medikamente nimmt oder irgendwie n andere Situationen vorkommen können. Aber das gibt dir nicht das Recht, über den Körper von jemand anderem zu kommentieren. Vor allem nicht von einer Frau. Keiner darf sich dazu den Senf geben. Es ist meine Meinung. Klar kann man mich widersprechen, natürlich. Man kann sich mit mir darüber streiten. Es ist kein Problem. Aber ich bin der Meinung, dass wenn du nicht weißt, was in dem Leben von einer Person abgeht, dann solltest du nicht deinen Senf zu seinem Körper oder ihren Körper abgeben. Und das ist das Problem. Viele im Social Media geben sich deren Senf dazu, weil die hinter einem Screen sind. Die sind beschützt. Aber wenn du denjenigen dann sagst, sag's mir doch ins Gesicht, dann sind die Mucksmäuschen still. Und das ist das Problem. Wir sind zu comfortable auf Social Media. Menschen sind viel, viel zu comfortable auf Social Media. Und es ist einfach nur nervig. Es ist einfach nur nervig, weil dann bin ich in dem Punkt angekommen, wo ich mir manchmal Sorgen mache, wenn ich irgendwie ein Bild poste und sich dann ein Dude denkt so, ja, was ziehst du das an? Du bist doch fett, das darfst du nicht anziehen. Ich darf alles anziehen, was ich möchte. Alle sind halt der Meinung, kurvigere Frauen sollten keine Bikinis tragen. Everybody is a bikini body, weil
du trägst ein Bikini, nicht das Bikini trägt dich. Das muss man verstehen. Und das ist halt so eine Sache, es war eine Zeit lang, hatte ich Hoffnung, dass irgendwie das normalisiert wird, dass kurvigere Frauen auch in Medien besser dargestellt werden. Aber nein, weil dann gab's den Dumplin-Phänomen. Dumplin ist ein Film auf eine sehr bekannte Streaming-Plattform, die mit N anfängt. Es basiert auf einem Roman und es geht um eine Tochter von einer Beauty-Queen aus Texas. Empfehle ich euch sehr tatsächlich. Und sie ist nicht wie ihre Mutter. Ihre Mutter war eine Beauty-Queen. Dumplin ist plus size. Und am Ende kriegt Dumplin auch ihren Happy Ending. Und das muss man verstehen, dass wir auch Happy Ending wert sind. Und es ist auch ein Teil von Feminismus, finde ich. Also wenn du Feministin bist, aber andere Frauen runtermachst, weil die irgendwie mehrere Kilos wiegen, dann bist du keine Feministin. Eine Feministin steht für alle Frauen. Du stehst für Frauen, die pummeliger sind. Du stehst für Frauen, die vielleicht magersüchtig sind. Du stehst für Frauen, die Transfrauen sind. Du stehst für dunkelhäutige Frauen. Du stehst für asiatische Frauen. Du stehst nicht nur für dich als Cis-White-Woman. Du stehst für alle und du kämpfst für alle. Und dazu haben wir ein sehr schönes Lied und das kann ich euch nur empfehlen. Das höre ich, wenn ich in meinem Female Rage Mood bin. Und es ist Labor von Paris Paloma.

Und das war Paris Paloma mit Labour auf Hotarts 88.6. Und wir sind back to Labarababa mit Krina. Und wir gehen von Feminismus und Self-Confidence, was auch ein sehr important Teil von Dating ist, zurück zum Dating. Ich habe viel zu hohe Ansprüche. Ja, höre ich mir sehr oft an. Nein, höre ich mir überhaupt nicht an. Aber es ist wichtig, sehr wichtig und richtig, hohe Ansprüche zu haben. Du kannst nicht, the bar is in hell manchmal, ja. Wenn er dir die Tür aufmacht und du dich giddy fühlst, ja, dann ist the bar in hell. Aber manchmal ist es bei mir auch so. Aber du darfst, du, und damit spreche ich die She's, Gays and Days an, du darfst dich nicht mit alles zufriedenstellen. Nein, du verdienst nur das Beste. Es ist so einfach. Du verdienst nur das Beste. Und das muss so vielen klar werden, dass man nur das Beste verdient. Man kann sich nicht mit dem Bare Minimum zufriedenstellen. Maniere, Höflichkeit, respektvoll sein, das ist Bare Minimum. Wenn er mit einem Kellner schön redet, Bare Minimum. Bare Minimum. Wenn er dir die Tür aufhält, Bare Minimum. Wenn er dir die Autotür aufhält, auch Bare Minimum. Und er will wahrscheinlich nicht, dass du den zu laut zumachst. Weiß ich nicht. Und man fragt sich, wenn ich als Single Pringle Girlie sage, das ist Bare Minimum, wie kann ich das wissen? Weil ich hatte ja noch nie einen Freund. Ja, meine Lieben, aber Coaches don't play. Und ja, Coaches don't play. Das ist mein Motto. Ja, wenn

Es ist der Lulunest, ja. Es ist fake it till you make it, ja. Aber I don't care. Coaches don't play. Und vieles habe ich aus, natürlich, ich habe vieles aus meinem Haushalt mitgenommen. Meine Eltern verstehen sich sehr gut und ich bin dafür sehr dankbar. Aber ich habe auch viel in Bücher gelesen und in Serien gesehen. Und man darf nicht vergessen, alles, was gelesen wird und alle Bücher-Adaptations, die jetzt überall laufen, danke dafür, Amazon Prime. Es sind Männer von Frauen geschrieben. Es sind Männer, so wie sich die Frauen wünschen, dass Männer wären. Und es ist sehr valid. Und ich hoffe, jeder Dude lernt daraus. Ich verspreche euch, als Mann, falls du das gerade hörst, schaut dir Off Campus an. Schaut dir Bridgerton an. Schaut dir Outlander an. Das sind alles, okay, Outlander jetzt nicht, weil es ist ein bisschen krass, aber schaut dir alles, was von Frauen geschrieben ist, worden ist und verfilmt worden ist. Natürlich, es sind ein paar Sachen, wo nicht so cool sind, aber ja, da musst du lernen. Und als Coach sage ich euch jetzt zu meinem Player, ich bin jetzt José Mourinho und ihr seid Real Madrid, wo ich damals trainiert habe. Jetzt weiß ich nicht, ob ich trainieren werde, weil da, anyways, Sport Talk. Ich bin jetzt José Mourinho und ihr seid Real Madrid und ich sag's euch, hört auf eure Frauen, auf eure Mädels, hört auf denen. Es ist wichtig, auf denen zu hören. Und ich weiß, es ist wieder Bare Minimum, sage ich als Frau. Wenn du als Frau zugehört wirst, es ist Bare Minimum. Bare Minimum. Alles ist Bare Minimum at this point. Alles. Wirklich. Wenn ein Dude zahlt, okay, ich würde jetzt nicht sagen zahlen, weil ich bin da so ein bisschen, also, keine Ahnung, erste Date können wir splitten, ab da kannst du zahlen, wenn du willst. Oder du hast einen Black American Express und dann splitte ich nichts, weil da weiß ich, du hast Geld. Nein, es war ein Witz. Aber ja, wir werden jetzt ein sehr schönes Lied hören. Einer meiner Guilty Pleasure Songs tatsächlich. Und es ist Wannabe von The Spice Girls auf Vorarts 88.6. Yay!

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Genau, das soll euer Motto sein. If you want to be my lover, you have got to give. Kein bare minimum, my girls, days and gays. Kein bare minimum. Ich lieb's. Es hat mir so eine gute Stimmung gemacht. Ich bin so gut gelaunt und ich laufe so gut gelaunt ins Wochenende rein. Und ja, das Wetter wird bestimmt nicht mitspielen, aber hey, mach mal ein cozy Wochenende irgendwann mal. Aber ich bin sehr froh, hier zu sein. Und nächste Woche wird es ein Interview, hoffentlich. Ich muss jetzt meine Freunde, bestechen, endlich zu kommen. Weil, hallo. Ich freue mich auf die nächsten Folgen. Es wird ein sehr, sehr cooles Projekt werden. Und wenn ihr irgendwelche Wünsche habt, was meinen Labarababa, ich habe jetzt einen Namen, Klinas Labarababa Folgen angeht, weil es wird nicht ständig Interviews geben, es wird zwischendurch auch Labarababa Folgen sein. Und wenn ihr irgendwelche Themen tackeln wollt, wir können alles, über alles reden. Wir machen eine Pride-Folge, wir müssen eine Pride-Folge machen, bevor der Juni endet. Alles, Sport, Politik, könnt ihr gerne auf Insta schreiben. Wir sind dort Horaz886 auf Insta, machen beste Werbung. Meine Freunde werden das eh in meiner Story sehen. Ich freue mich auf die nächsten Wochen. Und es wird gut sein. Und jetzt einen kleinen Jingle. Was heißt Jingle? Ein kleines Lied, ein kurzes Lied von The Beatles, was mir einer meiner Lieblings-Beatles-Song ist. Es ist nur 1:19, aber es wird euch gefallen.

0: Ich habe euch gesagt, dass es kurz sein wird. Ja, es war ein kleiner Beispiel, wie es sein sollte. So obsessed sollte euer Mann sein. Okay, wir nehmen jetzt nicht Beispiel an John Lennon, weil nein. Aber so obsessed soll euer Mann sein. Oder euer Girl. Wirklich. Er, sie soll euch lieben. Wirklich. Es ist so ein schönes Gefühl, geliebt zu werden. Es ist so ein schönes Gefühl, zu lieben. Liebt eure Mitmenschen, Leute. Liebt sie. Es ist ein sehr schönes Gefühl. Es ist, keine Ahnung, wie ich es beschreiben soll. Es ist so eine Wärme, die man in sich reinspülen soll. Aber ich habe ein Advice für meine Baddies. Ich habe einen Ratschlag für euch, für meine Baddies. Und ihr wisst, wer ihr seid. Holt euch einen Mann, der selbstbewusst ist. Aber das ist allgemein ein sehr guter Ratschlag. Ein Mann, der selbstbewusst ist, bitte. Weil, wenn du als Mann mit einer Baddie zusammen bist, dann musst du handeln und musst du verstehen, dass sie eine Baddie ist. Sie wird dieses kurze Oberteil raus anziehen. Sie wird so ein kurzes Rock raus anziehen. Sie geht mit ihren Mädels feiern. Aber sie ist mit dir zusammen. Und wenn sie eine Baddie ist, dann wird sie dir nicht fremd gehen. Und wenn sie eine Baddie ist, dann weiß sie, dass sie zu Hause einen Freund hat. Und sie wird keinen anderen Mann anschauen, weil wir gehen mit Mädels raus. Wie sollen wir andere Männer anschauen? Also bitte. Das war mein Advice. Wenn du als Mann oder Frau oder Day mit einem Baddie zusammen bist, versteh, dass sie eine Baddie ist. Und halb selbstbewusst. Sei selbstbewusst. Es ist hot, selbstbewusst zu sein, Leute. Es ist so hot, selbstbewusst zu sein. Und jetzt für alle meine Baddies, Hotties und alle da draußen haben wir Nelly Furtado Promiscuous.
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2: Nope.
1: Didn't think so.

So Leute, das war Labarababa am Freitagnachmittag mit Krina auf Horat 88.6 und das war auch Nelly Furtado mit Promiscuous. Und wir sehen uns nächste Woche hoffentlich mit einem Gast dabei, meine, all meinen Freunden. Ich hoffe, ihr hört das ein und kommt nächste Woche irgendeiner von euch. Genau. Und ich lasse euch jetzt.

What's poppin', Party People? Willkommen zu einer neuen Folge von Shahi in Conversation mit Winter und heute meine Gästin Iman. Wir sprechen heute über Love Island. Deswegen, falls ihr gespannt seid, dann bleibt gerne dran.

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2: 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I'm gonna pop a few shots. They gonna run. They gonna run opposite way. Call right in the left. And he gonna tear their ass up. Simple as that.
0: And I hope that bitch that set him up out there, we gonna pop that bitch too.
2: Wait, hold up. Hey, I see something. Got them niggas. Cat out, you good? You good?
0: Yeah, blood, I'm good. Dad, you good?
2: Hey, say something.
3: Hey,
2: these bitches niggas killed my brothers.
3: Hello, Leute. Ich bin jetzt hier mit Iman. Ihr hört Horaz, Shachi in Conversation today. Hey, Iman.
4: Hi, Winter.
3: Schön, dass du da bist. Schön, dass du da bist.
4: Ich freue mich voll.
3: Genau, wir wollen ja heute über Love Island reden. Und genau, wir reden heute über Love Island. Erstmal danke, dass du gekommen bist und dich so spontan dazu entschieden hast. Ja, Girlie, why do you watch Love Island?
4: Warum ich Love Island schaue? Also eigentlich bin ich gar nicht so eine Reality-TV-Watcher, aber Love Island ist halt einfach so eine Sommershow. Das ist so, es hat so Summer-Vibes, so eine Flucht aus der Realität und ist einfach cool, jeden Tag irgendwie, es ist auch ein bisschen dystopisch, da so jeden Tag in Realtime Leute zu beobachten, wie sie versuchen, jemanden zu finden, einen Partner zu finden. Aber ja, irgendwie, ich finde, man hat auch so voll viele psychologische Einblicke. Und das finde ich mega interessant an Love Island.
3: Checke. Ich weiß, was du meinst. Und ich finde, Love Island ist auch voll im Kommen gerade. Also vor allem USA, ich glaube, es ist ja seit 2 Staffeln so, dass so viele Leute einschalten.
4: Seit Season 6, ja.
3: Genau. Und dann letzten Sommer hatten wir, Alter, hat's ja geboomt mit Huda und alle Hurricane Huda und stuff. Ich sehe schon, I see the side eye. Aber ja, nee, voll cool auf jeden Fall. Ist es das erste Trash-TV? Das ist ein deutscher Term, by the way, Trash-TV.
4: Ja. Yeah.
3: Ist es das erste Reality-TV-Format, das du anschaust?
4: Nee, also ich muss sagen, ich habe lange nicht mehr Reality-TV, Trash-TV geschaut. So vor allem Deutschen schaue ich das eigentlich gar nicht. Ich glaube, das erste, was ich so geguckt habe, war Are You The One? Aber auch auf MTV noch, so damals mit 13, 14.
3: Ah, auch aus USA?
4: Ja, aus USA, nicht aus Deutschland, ja.
3: Okay.
4: Ja, ich mag irgendwie so amerikanische Reality-TV viel mehr als deutsche.
3: Safe, darüber wollte ich mit dir auch reden, weil ich bin ja auch gar nicht so mit deutschem Trash-TV, weil wir sagen ja Trash-TV. Ich muss sagen, dass ich früher habe ich so versucht, also checkst du, früher haben alle geschaut, deswegen habe ich mich da so ein bisschen reingezwängt und sowas. Habe mit meinen Girls zum Beispiel mal Are You The One oder so an einem Abend geschaut. Aber ich mag das auch nicht so sehr.
4: Ja.
3: Und ich habe auch überlegt, ich wollte dich nämlich eigentlich fragen, warum wir kein deutsches Reality-TV schauen. Aber ich glaube einfach, dadurch, dass halt USA einfach ein bisschen weniger konservativ ist, ein bisschen mehr diverse.
4: Ja, Diversity, ja.
3: Genau, weil wir uns halt bestimmt auch viel mehr represented fühlen.
4: Ja.
3: Also bei Love Island USA denke ich mir halt so, krass, there's just black people on it. Und halt, ich finde, im deutschen Reality-TV fehlt das noch ein bisschen. Beziehungsweise, das ist so ein bisschen ein Humiliation-Ritual.
4: Ritual, wirklich. Ja, für black women.
3: Ja, genau. Also es gab ja auch voll viele, die voll außen vor gelassen wurden in verschiedenen Formaten. Es gibt zum Beispiel, es gibt ja Germany Shore. Ich weiß nicht, ob du das kennst.
4: Ja, ich habe da ein paar TikToks drüber gesehen, aber ich muss sagen, ich fand das schon sehr bodenlos.
3: Ja, oder auch, es gab doch Too Hot to Handle Germany auch.
4: Mhm.
3: Da war, glaube ich, in der ersten Staffel auch ein Black Girl.
4: Mhm.
3: Und they didn't treat her right. Ja, they didn't treat her right. Und finde ich alles schon sehr crazy. Deswegen Formate aus dem Ausland schon viel cooler. Ich mag auch UK-Formate voll. Ich weiß nicht, ob du das weißt, aber ich bin eigentlich ein die-hard Geordie Shore-Fan.
4: Okay.
3: Also schon seit vor dem Abitur irgendwann, also irgendwann während der Schulzeit, habe ich wirklich, lass mich nicht lügen, 17, 18 Staffeln Geordie Shore geschaut.
4: Ich kenne das gar nicht.
3: I love me some Geordie Shore. Kennst du Jersey Shore?
4: Ja.
3: Genau, Geordie Shore ist ja einfach das UK-Äquivalent dazu.
4: Okay.
3: Und ich habe Geordie Shore geliebt, war auch null diverse, weil das spielt in Newcastle, so im Norden von England. Und die haben ja auch diesen Geordie-Accent und so, ist voll krass. Aber Jersey Shore habe ich geliebt. Jersey Shore fand ich auch cool, aber man merkt schon so den kulturellen Unterschied zwischen Jersey Shore und Jersey Shore, weil über Jersey Shore kam ja im Nachhinein auch voll raus, dass die voll auf Molly waren, die ganze Zeit voll Drogenprobleme und so.
4: Krass.
3: Und die waren ja teilweise noch 18, 19, also noch jünger so.
4: Oha,
3: weil das sind ja heran, also junge Erwachsene, sage ich jetzt mal.
4: Mhm.
3: Und I love me some Jersey Shore. Deswegen war ich natürlich enttäuscht von Germany Shore, weil halt gar nicht.
4: Ist Germany Shore da, wo die auch auf so, in so einem Haus zusammen?
3: Die sind einfach wohnen in einem Haus und machen Party. Also es hat quasi gar nicht diesen. Es ist keine Dating-Show an sich, es ist einfach. Es ist Reality-TV, basically.
4: Mhm. Ja, ich habe die Videos gesehen, aber was mich halt im deutschen Trash-TV auch ein bisschen nervt, ist einfach, das sind immer dieselben Gesichter, weil da war auch wieder diese Valentina.
3: Oh ja.
4: Und so andere Leute. Und ja, ich fand es irgendwie eine Shai oder Shay, keine Ahnung mehr, wie die heißt, aber die falten sich halt alle so bodenlos und es ist einfach nur irgendwie, also irgendwie eklig, wie die da so miteinander umgehen.
3: Safe.
4: Und ja,
3: auch wie die auf Social Media übereinander herziehen und generell sehr verrückte Sachen finden da statt, finde ich. Deswegen, German Reality TV. I don't know.
4: Aber ich habe das Gefühl, voll viele Leute schauen jetzt auch deutsches Trash-TV, jetzt zum Beispiel jetzt Prominent getrennt und Temptation Island, so mit Alex Petrovic. das ist ja auch voll groß.
3: Königin der Schmetterlinge, ne?
4: Ja,
3: Königin der Motzen.
4: Der hat gesagt, ich bin dein Schöpfer und was weiß ich was.
3: Ja, das ist crazy.
4: Ja.
3: Aber das stimmt, ich finde auch Reality-TV ist ein bisschen salonfähiger geworden. Einfach, vielleicht hat es ja auch mit Social Media zu tun, einfach weil man aktuell ja so viele Sachen auf Social Media sieht. Auch dem sein Kampf von Alex Petrovic, sein Kampf.
4: Mit Chase.
3: So witzig, Junge, so witzig. Deswegen, bin ich voll gespannt auf den Kampf. Aber ich weiß, was du meinst. Ich finde auch, dass mehr Leute jetzt Reality-TV schauen. Und ich war auch überrascht darüber, wie viele Love Island USA, Love Island UK schauen.
4: Mhm.
3: Weil vor viele auch so auf meine Story geantwortet haben. Und ich dachte mir so, okay, krass. Hätte ich gar nicht gedacht. Aber
4: so aus Deutschland, dass die Leute das schauen.
3: Ja, genau. Aber man merkt schon, dass es besonders so Leute aus unserer Bubble sind, die das schauen. Einfach so Black Girls.
4: Ja.
3: So, weil, klar, für uns halt ein bisschen interessanter. Ich meine, wir konsumieren ja auch mehr internationale Medien.
4: Ja.
3: Schon immer, ich habe das Gefühl, so habe ich auch Englisch gelernt, low-key.
4: Ist wirklich so.
3: Weil halt früher hat man Black People nur da gesehen. Deswegen denke ich mir halt, ist in unserer Bubble halt sehr big. Aber ich glaube tatsächlich auch, Love Island UK habe ich jetzt auch von jemand anderem mitbekommen, dass es auch generell international viral geht. Finde ich voll witzig.
4: Aber wobei, ich meine, Love Island ist ja eigentlich ist ein Originalformat aus UK.
3: Ja.
4: Und es wurde dann in die USA übernommen. Und die haben ja jetzt, Love Island UK hat ja einen Tag vor US angefangen. Und die hatten noch nie so niedrige Ratings gehabt wie jetzt. Die hatten nur,
3: das habe ich auch gehört.
4: Ja, die erste Folge hat nur 600.000 Zuschauer gehabt. Und das ist schon wenig für die. Weil jetzt USA schon eher am Boom ist. Und das halt auch nur wirklich wegen den zwei letzten Staffeln. Und eigentlich ist es ja, also davor haben das nicht so viele Leute geschaut und es nervt mich jetzt auch, um ehrlich zu sein, dass so viele Leute das jetzt schauen. Ja, weil es ist, also letztes Jahr vor allem war es ja mega toxisch, so die Zuschauerschaft und keine Ahnung, wenn man sich so ein bisschen im Internet bewegt, es echt, war schon echt hart. Ja.
3: Voll. Und ich bin ja auch ehrlich, ich komme damit auch noch nicht so ganz klar, finde ich.
4: Mhm.
3: Weil, as you know, I'm a new watcher. Also letzte Staffel habe ich ja nur auf Social Media verfolgt und dann habe ich es ja am Ende ganz angeschaut. Was an sich cool war, weil ich muss nicht jeden Tag warten. Aber ich habe halt diesen Hype, dieses Drama habe ich nicht
4: mitbekommen,
3: als es halt am Poppen war. Ich muss sagen, ich bin schockiert darüber, was Leute teilweise online schreiben.
4: Mhm.
3: Und ich glaube, du hast schon mal gesagt, so, man bräuchte so einen Führerschein, um Love Island
4: zu watchen. Ja, auf jeden Fall.
3: Weil ich finde manche Sachen wirklich ekelhaft, die Leute schreiben. Auch so, dieses Jahr ist ja zum Beispiel jemand mit Handicap dabei.
4: Ja.
3: Finde ich crazy. Aber auch generell so Sachen, die halt so, also so racially, also halt so rassistische Sachen oder auch einfach voll misogyne Sachen. Keine Ahnung, zum Beispiel letztes Jahr sind ja voll viele Sachen vorgefallen, die wirklich gar nicht gingen. Also so zum Beispiel mit Olandria, dass einfach ihr Kopf auf ein George Floyd-Bild editiert wurde.
4: Hey, also das live mit anzuschauen, das war voll hart als eine schwarze Frau. Ja. Ich war wirklich, das hat mich auch übelst affected, weil dann auch so Leute gesagt haben, weißt du, wenn dann, da wurde dieses Bild geteilt mit Olandria auf dem Kopf von George Floyd und Hoda als Polizistin. Ne?
3: Das ist crazy. Ja, genau.
4: Und das waren halt so die Hoda Defenders, so haben die sich halt genannt. Und dann auch so die Leute in den Kommentaren, die das dann halt sagen, die dann sagen, ja, ist doch nicht so schlimm und das verharmlosen. Ne? Und das ist halt für Black People, also ich meine, jetzt für uns ist nochmal anders wie für Leute in der USA, die also so wirklich afroamerikanisch sind, die den Struggle über so in Amerika halt erlebt haben und so Police Brutality und so weiter.
3: Ja.
4: Das dann so zu verharmlosen zu bekommen, ist, also ich finde es einfach crazy. Und das hat mich so mitgenommen als schwarze Frau und, oder auch das. Shelly, die hat sich eigentlich in der Staffel, während der Staffel, die war immer nett und sehr, die hatte, ja, die war halt eigentlich immer ruhig und bedacht und die hat nicht so Crash-Offs gehabt wie zum Beispiel eine Hoda.
3: Ja, voll.
4: Und die hat halt eine Folge, wo es halt nicht so gut lief und da hat, also da haben direkt auch so Publikationen schon so racial Undertones gehabt, so zum Beispiel New Times Magazine, das ist ja ein großes Magazin, die haben dann so ein so Post auf Instagram gemacht mit, was sie den Islander zum Frühstück geben würden und Shelly wollten die ein Knuckle Sandwich geben, also ja, eine...
3: Das ist verrückt.
4: Ja.
3: Das ist verrückt.
4: Und so, was hat sie gemacht, warum hat sie das verdient, ein Knuckle Sandwich zu bekommen? Die hat zu Hoda gesagt, so, hey, Girl, ich bin gerade ein bisschen aufgewühlt, können wir morgen bitte über diesen Konflikt sprechen? Mehr nicht.
3: Ich finde, Shelly hat die Situation voll gut gehandelt, ja, ehrlich gesagt.
4: Schon, ja.
3: Ich habe sogar letztens erst wieder so Clips davon angeschaut, weil es ja immer noch voll viral geht. Du siehst ja immer noch ständig Sachen davon. Und da dachte ich mir eigentlich so, sie war voll composed und ich weiß gar nicht, ob ich in der Situation so composed hätte sein können. So. Weil klar, it's just a challenge.
4: Ja,
3: aber
4: nee.
3: Am Ende des Tages, so, wir wissen beide, Hurricane und
4: ja, nee, also man will ja auch keine Leute diagnostizieren oder so, aber ich finde, sie hätte nicht auf dieser Insel sein sollen.
3: Ja, und ich verstehe auch nicht, weil die haben ja ein Psych-Team, so wie ich es verstanden habe. Und
4: keine Ahnung, wie es überlebt hat.
3: Genau, und von der Produktion, man kann ja auch jederzeit zur Produktion gehen und sagen so, hey, so I'm struggling und sowas. Ich weiß, was du meinst. Es war schon krass, das mit anzusehen.
4: Ja.
3: Genau, wir reden ja später auch noch über die jetzige Staffel. Da will ich auch noch deine Predictions hören, ob du denkst, dass es diese Staffel wieder so eine Situation gibt. Aber ja, das Love Island Universe ist auf jeden Fall crazy.
4: Ja.
3: Und genau, auf Twitter ist es ja voll am Poppen. Wie gesagt, ich habe später auch noch was vorbereitet, was ich jetzt noch nicht leaken möchte. Aber ich habe mir jetzt auch Threads gemacht und habe auch Threads so ein bisschen nachgelesen.
4: Auch Also ich muss ehrlich sagen, durch Love Island, ich bin so ein, mein Social Media Konsum ist so, ja, so schlimm geworden. Ich bin auf Threads, ich bin auf X, ich bin auf Reddit, auf den verschiedensten Foren, weil, also manchmal lese ich mir das durch, was so Leute schreiben, ich denke mir, okay, die haben alle so ein bisschen Mental Issues, weil
3: Checke.
4: Wir sind so krass involviert in das Leben von anderen Leuten, ne? Und dann halt so solche Predictions zu machen oder halt so, keine Ahnung, sowas im Internet zu veröffentlichen, ist halt krass, so mit einer Sicherheit, weil manche Leute schreiben etwas mit so einer, wirklich mit, als würden die Person kennen und als würde das, was sie sagen, halt einfach der Realität entsprechen würde. Und das finde ich heftig, weil wir kennen diese Leute nicht. Und das ist halt wirklich diese parasocial relationships, die durch diese Show entstehen. Ich muss sagen, ich hatte ja auch ein bisschen parasocial relationships.
3: Checke, weil, Olandria's number one fan.
4: Ja, richtig parasocial, aber, ja, vor allem in den USA ist es, glaube ich, halt auch nochmal anders, was so Pop-Culture angeht. Das ist nicht so wie in Deutschland, aber in den USA, die haben so eine andere Mentalität, was Pop-Culture angeht. Und da sind die wirklich so richtig deep drinne und da kannst du wirklich Stunden verbringen und dich damit beschäftigen, was es so Sachen gibt, was die Leute so über die andere oder auch was die herausfinden, so, können ja auch mal drüber reden, was so Voting Registration und die doxen ja Leute und was weiß, hast du nicht bekommen? Oh.
3: Doxing habe ich mitbekommen. Letzte Staffel war ja auch mit Hoda, mit CPS, dass sie einfach Dinger gerufen haben. Aber ich wusste nicht, Voting Registration. Also können die sehen, was jeder Islander gewählt hat?
4: In den USA ist halt auch krass. Du kannst halt einfach, wenn du Namen, Geburtsdatum und so weiter hast, kannst du schauen. Also die sind halt entweder so Registered Democrat oder Registered Republican. wenn die halt so registriert sind einfach. Aber das heißt nicht, dass du dafür gewotet hast. Du kannst auch ein Registered Democrat sein, aber für Republican voten. Aber die haben zum Beispiel bei Nick das ja gefunden, dass er ein Registered Republican ist.
3: Oh, I didn't know.
4: Yeah.
3: Interesting.
4: Genau.
3: Hä, okay, voll krass. Nee, das wusste ich zum Beispiel gar nicht. Aber wo wir schon über Politik reden, ich finde, Political Correctness ist viel wichtiger geworden, jetzt die Staffel. Zum Beispiel wurde ja jetzt gerade auch direkt jemand gekickt. Und letzte Staffel war ja das mit Austin, dass sie gedacht haben, dass er ein Trump-Supporter ist.
4: Nee, das haben die nicht gedacht bei Austin. Also nicht nur wegen Trump-Supporter, sondern er hat auch so Sachen gepostet, die so anti-Black sind, anti-Haitian people. So, und der hat so
3: Anti-Haitian ist crazy, weil er ja Shelly wollte.
4: Weil der hat gesagt, ja, das hat auch Trump gesagt. They're eating the cats, they're eating the dogs und so weiter. Ja, sowas hat er gepostet, also repostet. Ja.
3: Ach so, hä, ich habe so verstanden, dass sie wegen seinen Repost,

0: aus dachten, dass er ein Trump-Supporter ist.
1: Ja, aber er hat ja nach der Show dann gesagt, er hat gar nicht gevotet.
0: Echt?
1: Ja.
0: Okay, wie unnötig.
1: Ja, aber okay. Jetzt ist halt auch die Frage, ist es schlimmer, für Trump zu voten oder halt auch nicht zu voten?
0: Loki, beides scheiße.
1: Ja,
0: eben. Geht mal einfach voten, aber nicht für Trump.
1: Ja.
0: aber ja, aber was ich mit Political Correctness auf jeden Fall auch meine, ist, dass du halt wirklich einfach fliegst, weil du etwas gesagt hast, was politisch nicht in Ordnung ist. Letzte Staffel, Sierra, Julissa. Ja. Whatever her name was, sie war eine Folge da. I'm so sorry, ich erinnere mich gar nicht an sie.
1: Hey, du musst da auf Twitter sein. Das war so witzig. Es werden immer noch Memes gemacht, über was Julissa gesagt hat.
0: Das ist crazy.
1: Es ist so witzig, ja.
0: Ja, deswegen, ich weiß nicht, findest du es gut oder schlecht an sich, dass Leute aufgrund, dass ihre Political Correctness so krass bewertet wird?
1: Ich finde es eigentlich gut. Also ich meine, Actions haben Konsequenzen.
0: Rede.
1: So, wenn du das N-Wort halt sagst.
0: Du bist I halt, can't help you. So.
1: Ja, also das ist halt, und ich finde es auch krass, dass halt viele weiße Leute dann einfach so eine rassistische Jugend haben und so rassistische Sachen sagen und dann halt denken, ja, es wird halt nie irgendwie Konsequenzen haben. Und dann aber kommst, wenn du auf Love Island kommst, es ist ja, ja, es geht um Liebe und einen Partner zu suchen, aber es ist immer noch eine Game Show und das Größte ist ja eigentlich, dir wird eine Plattform geboten.
0: Ja.
1: Und ich glaube, den Leuten, die Leute wollen halt keiner rassistischen Person oder halt einer nicht guten Person eine Plattform bieten. Ne?
0: Voll.
1: Und deswegen verstehe ich das auch. Ich finde es halt auch schon hart, okay, wie man danach halt mit den Menschen umgeht. Also ich verstehe, dass das Konsequenzen hat, dass man dann halt aus der Show gekickt wird. Aber ich finde halt, danach sollte man jetzt nicht, keine Ahnung, diesen Islander DMs schreiben und Hate-Nachrichten und Death-Threats, also
0: Rede.
1: Entschuldigung, also ich glaube, diese Parasocial Relationships, dass es dazu führt, dass die Leute Hassnachrichten an fremde Personen schreiben. Ich würde gar nicht auf diese Idee kommen.
0: Ja, das ist echt so, als ob ich jetzt ein Insta-Profil raussuche und dann einfach so eine DM schreibe, so hey, I hate you. So, hä?
1: Ja.
0: Nee, ist crazy, ist wirklich crazy. Deswegen Love Island Führerschein. Ja, Bullying, also the Bullying on Love Island ist sowieso sehr crazy, finde ich. Und die machen ja auch immer Disclaimer. Diese Staffel gab es ja auch wieder diesen Disclaimer, so hey, don't harass the people, the Islanders. Diese Staffel haben sie auch gesagt, dass die ja keinen Zugriff haben auf ihr Handy und dass aber die Familienmitglieder das übernehmen. Das wusste ich zum Beispiel auch nicht.
1: Nee, normalerweise ist es ja so, also in USA war es so, dass die einen Händler hatten für ihr Profil, ihr Instagram-Profil und so weiter, die dann halt immer Sachen gepostet haben für die, in deren Namen. Aber haben die sich dazu entschieden, dass von den Islander ihrem Profil nichts kommt. Also das ist einfach tot.
0: Okay, interesting. Nee, das wusste ich gar
1: und
0: nicht.
1: Und das ist auch in UK seit ein paar Jahren so, weil in UK gab es ja auch 3 Selbstmordfälle.
0: Genau, darauf wollte ich nämlich auch hinaus, weil unter voll vielen Posts, wo halt immer so gestritten, gehatet wird, kommt immer diese lange Nachricht, so three people from reality TV already took their life, bla bla, be mindful of your words und so. Und ich sehe diesen Kommentar so oft, weißt du, welchen Kommentar ich meine? Und ich finde es voll gut, wenn ich den sehe, weil das ist immer ein Reminder. Das ist immer ein so, hey, du redest gerade über eine reale Person.
1: Ja.
0: So, deswegen be mindful of your words. Du musst diese Person nicht angreifen, du musst nicht böse sein. So, du kannst einfach deine Meinung in a respectful way einfach normal, wie man auch mit normalen Menschen redet. Weil face-to-face würden die auch nicht so mit dieser Person reden. Deshalb, I don't get why they do that.
1: Ja, ich finde so konstruktive Kritik,
0: finde
1: ich voll in Ordnung. Oder halt auch so zum Beispiel die racial undertones, die man da zum Beispiel bei Hoda gemerkt hat, die zu erklären. Und ja, wie gesagt, ich finde, es hat halt voll viele psychologische Sachen. Man lernt halt voll viel daraus. Also auch wenn man so diesen Diskurs dann hat, ob das jetzt zum Beispiel anti-black ist oder halt nicht, diese Untertöne, wie die miteinander umgehen und so weiter. Genau, es spiegelt so ein bisschen die Gesellschaft einfach wieder. Das finde ich halt irgendwie cool. Ich weiß gar nicht mehr, worüber wir gerade waren.
0: wir haben eigentlich über Political Correctness gesprochen
1: und
0: über Bullying und das Ganze. Genau. Und im nächsten Part möchte ich über die jetzige Staffel reden und ein paar kleine Einschätzungen geben und vielleicht auch ein bisschen ein paar Predictions, weil wir hatten damit ja schon angefangen, indem wir halt die ersten Couples predicted haben, wo du eins richtig hattest und ich hatte null richtig, but it's okay. Und genau, also bleibt gerne dran, falls ihr unsere Predictions hören wollt.

0: So, ihr habt gerade von Michael Jackson Dirty Diana gehört, a classic gehört vor allem. Okay, girl, let's talk about season 8.
1: Yes.
0: Ja, und wie ist dein Feeling bisher?
1: Ich hab jetzt nur 2 Folgen geschaut. Also die neue Folge von gestern habe ich jetzt noch nicht geguckt, aber eigentlich ganz gut. Ich muss sagen, ich finde, dieses Jahr ist ein bisschen viel, also da machen die schon ein bisschen viel arg rum. Findest du nicht?
0: Hell yeah, ja, Mann. Übel. Vor allem, ich habe auch gesehen, dass jemand meinte, früher war es voll besonders, wenn man seinen ersten Kuss außerhalb der Challenges hatte. Und dieses Jahr haben die sich nicht sogar nach das erste Mal, wo die Frühstück gemacht haben, da haben die sich schon so jeder geküsst.
1: Ja, ich finde es echt krass, wie deep die schon in ihrem Couple sind.
0: Ja. Und erste Challenge war ja auch direkt, dass alle sich küssen. Ja. Fand ich auch voll krass. Hatten die das die letzten Jahre auch?
1: Ja, letztes Jahr hatten die in der ersten Folge, da durften sich die Mädels immer 2 Typen aussuchen, die sie
0: das
1: gut
0: mit den
1: fanden.
0: Augenbinden?
1: Nee, die erste Folge war, die mussten halt 2 Typen küssen und dann halt mit einem sich kappeln.
0: Okay. Ja. Nee, ich fand das schon krass, ich fand das schon arg. Und da dachte ich mir auch so kurz, hä, okay, irgendwie voll so, hat den Ton voll anders gesetzt schon.
1: Ja.
0: Aber ja.
1: Ah, ich fand's voll schlimm, wenn so Leute mit allen rummachen. Also die müssen ja auch voll viele Tests machen. So.
0: Tests?
1: Ja, halt so. Ja, dass sie halt nicht irgendwas übertragen.
0: Oh mein Gott, STD-Testing. Ja. Ja, ich check. Ich check, ich weiß, was du meinst. Ja, keine Nasty, ich check. Aber
1: so die ganze Zeit speichern mit anderen Leuten. So. Vor allem, du hast mit dem einen Grad rumgeknutscht und dann knutscht du direkt mit dem nächsten weiter. Oh, und die tun... Ah ja, ja. I'm disgusted.
0: Ich check. Ich weiß, was du meinst. Deswegen, das ist schon mal different auf jeden Fall von so den letzten Staffeln oder von letztem Jahr zumindest. Ich will gleich einen kleinen so einen Deep Dive machen und dass wir so über die einzelnen Eiländer reden. Aber bevor wir das machen, habe ich 2 Sachen gescreenshottet.
1: Yes.
0: Also 2 Posts von Threads und würde die gern kurz vorlesen.
1: Ich finde auch Threads sind ja voll die Aunties, gell?
0: Threads ist so das uncoole Twitter, habe ich das Gefühl.
1: Ja, ist wirklich so.
0: Ja.
1: Ja, ich glaube, ist Twitter von, nein, das ist ja nicht von Meta, das ist ja von Elon Musk.
0: Ja, genau.
1: So, den ihr.
0: Deswegen will ich auch Loki gar nicht mehr so viel auf X sein.

0: Deswegen voll. I don't know. Ich finde es ein bisschen hart, das zu sagen, weil die sagen das schon sehr oft so, ja, they might be siblings. Girl, so, hä?
1: Ja, aber das Ding ist, die haben ja auch selber gesagt, oh, you look so familiar und so weiter.
0: Ja,
1: ich glaube.
0: Und dann einer hat geschrieben, you look so familiar. Ja, du hast ihn bestimmt beim Familientreffen
1: gesehen. Oh mein Gott.
0: That shit was crazy. Aber ja, also ich check so auf Haha-Basis, auf Joke-Basis, aber hab's Gefühl, Leute meinen das tatsächlich ernst. Und dieser Post-Loki gibt mir auch ein bisschen serious Vibes, deswegen, I don't know.
1: Klar, aber ich würde es vielleicht nicht so ernst nehmen.
0: Ja, okay, checke. Okay, let me read out the next one. Das sind jetzt Zitate aus der Show. I'm gonna get a part of this, sorry. Ya can't leave your boy out. If I win, you have to kiss me. Yeah, get him away from Trinity and the rest of the women, thanks. Also, das sind obviously Zitate von
1: Bryce.
0: Bryce,
1: Ja.
0: genau. Und auf Social Media wird er ja gerade ein bisschen gehatet, weil er halt so ein bisschen, also da waren so Sachen, die ein bisschen als creepy gewertet werden.
1: Echt?
0: Ja, weil dieses, also ich habe hier Folge 3 noch nicht gesehen, deswegen können wir trotzdem darüber reden, weil obviously ich wurde gespoilert auf Instagram.
1: Hey, ich wurde noch nicht
0: Hast du
1: gespoilert.
0: Folge 3 noch nicht
1: Nein,
0: angeguckt?
1: ich kam noch gar nicht dazu.
0: Oh, okay. Ja, gut, dann brauchen wir auch nicht drüber reden. Aber genau, in Folge 2 sind ja die Bombshells gekommen. Und dann erstmal das mit dem, dass sie zu dritt in einem Bett schlafen, fand ich ein bisschen crazy.
1: Ja, das haben auch mal viele
0: Das
1: gesagt.
0: fand ich ein bisschen crazy und das ist auch ein bisschen, weil ich kann mir vorstellen, dass, what's the Brazilian guy's name?
1: Gabriel.
0: Dass Gabriel das
1: Der ist so
0: voll,
1: crazy.
0: dass er das voll gefeiert hat mit zwei Girls in einem Bett. Aber
1: Ja.
0: ich kann mir vorstellen, dass die Bombshell mit zwei Jungs im Bett, das ist, also sie hat
1: Ja,
0: ja auch
1: das schon.
0: gesagt, so, hey, it's just gonna be me and him tonight.
1: Ja.
0: Ich weiß nicht, das ist schon ein bisschen predatory, finde ich.
1: Es hat auch jemand gefragt, ob Sam, der Producer von Euphoria, Producer von Love Island ist,
0: Das ist
1: weil die alle im
0: crazy.
1: Bett schlafen.
0: Weil die alle was haben?
1: Ja, weil die alle zu dritt im Bett schlafen mussten. Wieso? Weil Euphoria ist ja auch so voll.
0: Ja,
1: Ja.
0: ja. Hey, crazy. Aber ich weiß nicht, also, wie fandest du das, die Situation?
1: Ja, ich fand es auch ein bisschen unangenehm. Ich fand es auch unangenehm, dass dann halt Bryce auch versucht hat, mit Kayda rumzuknutschen, nur weil
0: Genau,
1: die
0: das, ja.
1: Zack geküsst hat.
0: Er meinte ja, you can't leave your boy out. Und ich war so, hä? Du bist nicht entitled so. Das,
1: Ja.
0: wollte er jetzt einen. Ja, egal. Auf jeden Fall, nee, diese Situation fand ich ein bisschen crazy. Genau, wir haben ja auch schon über die Challenge am Anfang gesprochen. Ich fand die Challenge witzig, wo die diese Fragen beantworten mussten. Also die Challenge am Anfang. Und dann, als Casey meinte, so, ja, I was trying to be edgy and shit. Mit
1: Weißt du
0: seiner
1: was?
0: Plan.
1: Ich mag Casey.
0: Ich mag
1: Ich
0: Casey auch.
1: finde
0: I
1: ihn so
0: like him.
1: cute, ne? Der ist ein bisschen, er sieht so gut aus, aber er ist so goofy und
0: Ja, er ist einfach, ja, er
1: nerdy.
0: ist goofy. Er ist einfach.
1: Ja, seine Facial Expressions.
0: Ja, oh mein Gott. Ich glaube, er wird noch richtig witzig sein, diese
1: Ja.
0: Staffel. Ich glaube, er wird richtig oft so Lachflash schieben in so Situationen, die eigentlich nicht zu lachen sind.
1: So wie Ace, kennst du?
0: Genau, Leute sagen ja Ace 2.0.
1: Ja.
0: Aber ja, hä? Nee, ich feiere ihn. Ich feiere Casey übel.
1: Und ich habe das voll gefühlt, weil ich bin ja auch kein Katzen- und kein Hundmensch. Ich würde auch eine Pflanze wählen.
0: Wirklich?
1: Ja, ich mag Tiere nicht so.
0: Ja, okay, checke.
1: Controversial Take. Oh, sorry.
0: ja, genau. Also Casey, I like him.
1: Me
0: Ich
1: too.
0: mag die auch als Couple, Casey und Anaya. Ich weiß nicht, ob sie ein Couple bleiben. I don't know about that. Aber ich finde, optisch sieht die voll gut aus. Voll viele vergleichen die auch mit Serena und Cordell. Loki, ich sehe es ein bisschen,
1: Weil die
0: weil,
1: Black Couple sind,
0: ja,
1: oder
0: weil die
1: was?
0: halt Black Couple sind, Black Love. Aber ich sehe auch ein bisschen dieses so, dass sie einfach voll bodenständig sind und so bodenständige Gespräche hatten bisher. Und auch, dass die sich am Anfang, weil ich habe die Staffel mit Serena und Cordell auch nicht geschaut, aber die wollten sich ja am Anfang auch nicht. Die haben sich ja auch
1: Nein, nein,
0: nicht
1: nein.
0: gewählt.
1: Cordell wollte Serena. Serena wollte
0: Oh.
1: Cordell nicht, weil Cordell
0: Oh.
1: ist 2 Jahre jünger als Serena.
0: Aber dann ist es ja trotzdem genauso, weil Casey meinte ja auch, I was expecting Anaya behind my door.
1: Ja. Ja, es war,
0: Deswegen.
1: bei Cordell und Serena war das so ein Friends to Lovers kind of thing. Und ja, Serena war halt so ein bisschen auch hard to get und so, weil die wollte sich nicht so schnell direkt öffnen. Vor allem, weil er auch 2 Jahre jünger ist. Das ist, glaube ich, nochmal so
0: Checker.
1: ein anderes Ding.
0: Die sind ja jetzt gleich alt, soweit ich weiß.
1: Ja, ich glaube,
0: Ich glaube, die sind beide
1: ja, in
0: 23.
1: 23, ja,
0: Ja.
1: No.

0: Ja, ich finde, also wie findest du die Altersunterschiede diese Staffel?
1: Ich finde es gut, dass die jetzt ein bisschen ältere Männer mal auch mit eingebracht haben. So Bryce ist 29, Sean glaube ich auch 29. Mhm. Das finde ich gut. Aber ich fand halt, dieses Alter hätte besser gepasst letztes Jahr, weil Shelly und Olandria beide 27 waren. So, mhm. Dann hätte man so zwei Frauen, die sind 27. Und dann gibt es auch Männer, die so 29 sind. Weil letztes Jahr waren es ja nur jüngere Männer und Shelly und Olandria waren die Ältesten. Das fand ich ein bisschen so okay. Und jetzt finde ich aber zum Beispiel Trinity und diese Kayla, die sind ja beide 22. Das schon auch sehr jung dann halt so. Jetzt vor allem Trinity, die ein Couple mit Bryce ist.
0: Und die Jüngste und der Älteste.
1: Genau, aber er hat es ja auch angesprochen. Er hat ja, gesagt, ja, er will ihr nicht so die Jugend wegnehmen, so dieses, wenn man so in den Anfang 20er sich ja noch weiterentwickelt und so weiter. Das finde ich eigentlich voll reflektiert, was er gesagt hat.
0: Ja.
1: Genau. Aber sonst fand ich die Altersunterschiede dieses Jahr viel besser als letztes Jahr. Letztes Jahr hat mich das echt, also zum Beispiel Ace und Shelly, Ace 22, Shelly 27. Sorry, das hat, also es war von Anfang an klar, dass es irgendwie nicht klappen wird.
0: Ich finde nicht, dass es von Anfang an klar das war, dass es nicht klappen wird.
1: Doch, ich fand schon, weil der Altersunterschied zu groß ist in unterschiedlichen Lebensabschnitten.
0: I don't know about that, honestly, weil beide Content Creator, als Content Creator kannst du da sagen, wir sind.
1: Ja, aber die ist ja schon viel reifer als er. Er ist noch voll Kind, also doch, der hat schon ein paar kindische Aktionen ab.
0: Ich bin nicht so tief drin in der Lore, to be honest.
1: Ja.
0: Sie haben sich ja schlussendlich auch getrennt, also kann sein, dass es natürlich ein Faktor war. Aber ich finde zum Beispiel in der letzten Staffel ist mir nicht so krass aufgefallen, dass es jetzt viele Altersunterschiede gab zwischen den Leuten, weil ist Olandria auch älter
1: als Nick? Ja, die ist auch 3 Jahre älter als Nick.
0: Interesting. Das heißt, also letzte Staffel war es quasi so, dass einige von den Frauen waren älter als die Boys und diese Staffel ist es halt so, dass einige von den Boys älter sind als von den Girls. Was ich weiß nicht, wie ich das finde, ehrlich gesagt.
1: Ich finde es besser, weil jetzt, keine Ahnung, zum Beispiel Trinity, die hat ja auch das angesprochen, dass sie, she wants to settle down, die will heiraten, Kinder kriegen, obwohl die 22 ist, ne? Mhm. Und hat jetzt zum Beispiel Gabriel gefragt, der 26 ist und der das halt nicht wollte, ne? Und wenn du halt jemand Älteren hast, der dann halt auch so eher bereit ist, diese Sachen zu machen, weißt du, was ich meine?
0: Ja.
1: Ja, also so die, ja.
0: Ich weiß, was du meinst, aber trotzdem war sie ja
1: keine Altersunterschiede, gell?
0: Ich mag keine Altersunterschiede, aber ich finde, da entstehen oft Dynamiken, weil das ist ja auch, das hat ja auch mit Machtverhältnissen und so zu tun. Und gerade dass Bryce jetzt so ein bisschen, I don't want to call him out of his name, aber so diese Sachen, die er gesagt hat, fand ich ein bisschen, predatory ist das falsche Wort, aber ich finde die einfach ein bisschen unpassend. Und wenn du dann überlegst, dass er viel älter ist als die Kandidatinnen, dann denke ich mir halt so, keine Ahnung. Böser Geschmack in meinem Mund irgendwie. I don't know, I don't like it.
1: Ja, 7 Jahre Unterschied.
0: Ja, 7 Jahre Unterschied und dann sagst du so, can't leave your boy out. So, weißt du, wie ich meine? I don't know, it's giving.
1: Ja, ich glaube, vielleicht hat er versucht zu flirten, aber es hat nicht funktioniert.
0: Ich check. Er ist ja auch gar kein so Fan-Favorite.
1: Ja,
0: und er ist auch gar kein Fan-Favorite. Das heißt, ich glaube, wahrscheinlich der Erste, der gekickt wird oder so.
1: Bryce, ja, oder Sean. Und Hot Take, können wir darüber reden, dass Sean ein Vater ist? Also, mein Hot Take ist, dass keine Eltern zu Love Island gehen sollten. Das fand ich schon bei Hoda. Ich finde das crazy, weil, okay, du hast danach eine Plattform, du wirst danach Millionär und, keine Ahnung, ein Seed oder die Celebrity oder Influencer, was auch immer. Und kannst vielleicht deinem Kind ein besseres Leben ermöglichen. Aber, also fand ich, habe ich bei Hoda schon angemerkt und das merke ich jetzt auch bei ihm an, weil Gleichberechtigung so, Männer und Frauen, weil he's a dad, he's a father. Bei anderen Reality-Shows finde ich es nicht schlimm, wenn Eltern da halt auch dabei sind und dann represented werden. Aber Love Island ist eine andere Art von Reality-TV. Das ist, du bist auf einer Insel, du bist von der Außenwelt isoliert, du hast keinen Kontakt zu niemand anderen, du kannst nicht telefonieren, du kannst nicht mit deinem Kind schreiben. Das heißt, dein Kind, wenn du von Anfang an dabei bist, hat 8 Wochen lang keinen Kontakt zu dir.
0: Mhm.
1: 8 Wochen.
0: Ja.
1: Und das finde ich schon viel.
0: Ja, 8 Wochen sind viel, das stimmt.
1: Und dann bist du halt da im Fernseher und, keine Ahnung, machst mit anderen Leuten rum und was weiß ich was. Weißt du, was ich meine?
0: Ja.
1: Verpasst also, du das Leben deines Kindes? I don't know. Das ist mein Hot Take.
0: Ich verstehe, was du meinst. Definitely a Hot Take.
1: Ja.
0: Ich verstehe, was du meinst, aber low-key würde ich nicht sagen, dass ich finde, Eltern sollten nicht on Love Island gehen.
1: Echt jetzt?
0: Ja, weil sorry, nur weil du ein Kind hast, du kannst trotzdem dein Leben einfach weiterleben. Ich check aber deinen Punkt, weil ja. 8 Wochen sind wirklich eine lange ja. Zeit.
1: Und halt, aber...
0: No contact is hard.
1: Weil wenn du auf Love Island wärst und du kannst auch dein Kind anrufen, du kannst auch telefonieren oder schreiben, irgendetwas, finde ich, das ist eine andere Situation, wie wenn du halt wirklich nichts von der Außenwelt bekommst.
0: Checke. Ich weiß, was du meinst. Ich finde, ich will jetzt nicht sagen, ich finde es nicht so schlimm, aber ich finde zum Beispiel jetzt in diesen 2 Situationen, Huda, ihre Tochter, ist in der Grundschule, schon älter?
1: Nee, die ist, glaube ich, die ist da eingeschult worden.
0: Ja, ich finde, das ist ein okay Alter, um sein Kind allein zu lassen.
1: Ja, aber imagine, und du hast 6, 8 Wochen keinen Kontakt zu deiner Mutter, dann länger, weil die dann noch in L.A. bleiben und so.
0: Aber schon mal, to be fair, schon mal, wir sind in den USA so. Also Setting ist USA, du musst dir vorstellen. Wusstest du, dass 1% der Bevölkerung in den USA incarcerated ist? Also im Gefängnis? Deswegen.
1: Aber sogar im Gefängnis kannst du Kontakt haben.
0: Ja, aber I don't know.
1: Kannst du immer nur anrufen.
0: Ja, ich weiß, was du meinst, Iman, aber I disagree.
1: No, also, ich finde es so verantwortungslos.
0: Ich finde es nicht verantwortungslos. Ich finde es okay, dass die Leute casten.
1: Darf
0: ich
1: noch einmal sagen? Sorry. Ja. Weil ich dann halt auch finde, du bist bei Love Island und Love Island sind Leute in ihren 20ern, die in diese Show gehen, weil sie Spaß haben wollen und die wollen kein Baby Daddy oder Baby Mommy, Baby Mama Date, ne? Checker. Weil das ist ja auch eine Verantwortung, weil wie willst du jetzt einer 22-jährigen Trinity oder wer auch immer mit dem zusammen ist, gell? So, die soll jetzt eine Stepmom sein und es ist ja voll so nochmal so ein Hindernis, diese Leute zu verkappeln oder halt so eine ernsthafte, wenn du wirklich eine ernsthafte Beziehung auf Love Island suchen würdest, wäre das doch schon so ein vollen Punkt, worüber man nachdenken müsste, so hey, der hat ein Kind, bin ich bereit, jetzt irgendwie so Stiefmutter zu sein?
0: Ja, und darüber wollte ich reden, weil ich finde Sean Lore sehr interesting und ich bin gespannt, wie sich das entwickelt, weil bis jetzt haben sich ja schon 2 von den Islanderinnen geäußert, so, I don't wanna be a stepmom. Also
1: wer hat das gesagt?
0: Trinity war ja am Anfang schon so dieses
1: Oh, ja.
0: Und Beatrice war ja jetzt auch, ich bin so gespannt auf nächste Folge auch, war ja dann auch so, hey, I don't know, ob ich jemanden will, der ein Kind hat. So. Mhm.
1: Ja, es ist auch voll die Verantwortung, das denkst du ja nicht. Du gehst ja zu Love Island und denkst jetzt, okay, ich habe meinen Spaß, ich lerne jemanden kennen. Nicht, ich will jetzt eine Verantwortung.
0: Ja, voll. Auf jeden Fall. Deswegen bin ich gespannt, wie sich die Sache entwickelt. Ich finde Sean sowieso voll interessant, weil, kennst du seine Ethnicity? Weißt du, woher
1: er
0: kommt?
1: Nee, er sieht aber so ein bisschen Samoan oder irgendwie sowas aus.
0: Du hast nämlich schon mal zu mir gesagt, Samoan, aber er ist nicht Samoan.
1: Was ist der?
0: Actually, his dad is black.
1: Oh.
0: Sein Vater ist schwarz, seine Mutter ist half Korean, half white.
1: Oh. Also er ist findest du nicht? Er sieht
0: black,
1: voll
0: white und Korean. Ja, safe. Bestimmt auch wegen Tattoos und allem und auch generell seine Gesichtszüge. Also, sorry, sein Facecut goes hard.
1: Facecut goes insane. Der sieht voll cute aus. So, sieht aus wie so ein lieber Typ, gell?
0: Ja, voll.
1: Aber, no.
0: Nein?
1: Nee, also, er sieht so aus, aber ich hab.
0: Aber er ist es nicht,
1: er ist es nicht. Okay, check, no.
0: I don't know about that. Keine Ahnung. Aber
1: also, ich glaube, er ist voll der F-Boy.
0: Might be, aber was ich noch interessanter finde, Sean Lore ist crazy, weil er hat ja jetzt anscheinend seinen Job verloren.
1: Nee, er hat gekündigt.
0: Er ist Polizist. Nein, er hat nicht gekündigt. Was ich gehört habe, ist, er ist Polizist in Pennsylvania.
1: Ja.
0: Der Bürgermeister hat jetzt einen Post gemacht, also er hat ein Statement gemacht, so hey, ich finde es schade, dass wir Police Officers haben, die lieber zu Love Island gehen, anstatt bei der Polizei zu arbeiten. Er hat Leave requested, also er hat Urlaubsantrag gemacht und der wurde nicht genehmigt. Und dass es nicht genehmigt wurde, da war er schon auf Fiji. Da konnte er es schon nicht mehr mitbekommen. Das heißt, wenn er jetzt zurückkommt, hat er keinen Job mehr.
1: Ja, okay, aber das interessiert ihn nicht.
0: Ich glaube schon, dass es ihn interessiert.
1: Nein, weil
0: findest du es nicht auch crazy? Schau mal, er ist ja Police Officer seit 6 Jahren. Vor 6 Jahren 2020, Black Lives Matter.
1: Ja. Warum hast du dich da entschieden?
0: Schon mal in Peak 2020, wo ACAB so groß war, Black Lives Matter, Blue Lives Matter, dass du da Polizist geworden bist, finde ich übel interesting. Also als jemand, der einen schwarzen Vater hat, findest du nicht?
1: So wegen Police Brutality und weil so die Strukturen in den USA. Ich weiß nicht,
0: ich finde das, ich finde es voll interessant. Also mich würden da seine Beweggründe voll interessieren. Ich habe einen Post gesehen, wo stand, ja, nicht, dass der 6. Januar auch Dinger war. Storming the Capitol. Deswegen, ich finde seine Lore richtig interessant und ich bin auch gespannt. Ich habe das Gefühl, da werden

0: auch noch mehr Sachen so ans Licht kommen. Ja, deswegen, Sean, behalte ich im Auge. Was hältst du von Melanie?
1: Können wir noch mal ganz kurz über Sean reden. Aber, sorry. Aber findest du, das ist jetzt nur so schlimm, dass er Polizist ist, weil das in den USA ist? Oder würdest du dasselbe auch auf Deutschland übertragen?
0: Ich finde es nicht schlimm, dass er Polizist ist. Mhm. Weil, schau mal, die Leute haben ja auch gesagt, bringt uns keine Influencer, bringt uns Leute mit normalen Jobs. Ja. Leute mit normalen Jobs sind Polizist.
1: Ja, so. Aber in den USA ist wirklich so, dass, also ich habe voll viele Posts darüber gesehen, dass sie gesagt haben, oh, hier ist der Cop und keine Ahnung, dass sie das halt nicht feiern, dass jemand Polizist ist. Ja. Ne? Aber ich finde, also an sich ist ja Polizei schon auch ein, weißt du, die machen, haben ja schon, also die eigentliche Aufgabe von Polizei ist ja nicht schlecht, weißt du, was ich meine?
0: Safe, ja. Safe. Und ich will ihn auch auf gar keinen Fall diskreditieren. Mhm. Er ist bestimmt so out of a good thought, mhm. ist er bestimmt zu diesem Beruf gekommen und sowas. Und er hat ja auch 6 Jahre bis jetzt da gearbeitet. Aber ich kann schon verstehen, warum man das kritisiert, weil es halt einfach Probleme gibt bei der Polizei in den USA. Überall auf der Welt, aber halt speziell in den USA. Und auch durch Black Lives Matter, wir haben ja mitbekommen, was alles passiert ist. Police Brutality, Looting, was auch alles da war. 2020 war crazy.
1: Ja.
0: Und dann finde ich schon interesting, dass er sich da entschieden hat, Polizist zu werden.
1: Mhm.
0: Aber ja, ich bin auf jeden Fall interessiert, was jetzt noch passieren wird. Genau.
1: Bei Sean finde ich aber auch krass, dass er gesagt hat, so, er war in einer 10-jährigen Beziehung mit seinem Highschool-Sweetheart. Und es war on-off und dann war er auf Dating-Apps, weil er halt nicht gedatet hat und dann hat er direkt eine geschwängert.
0: Ja, das ist
1: echt, das ist crazy.
0: Das ist echt ein bisschen crazy und deswegen verstehe ich wahrscheinlich auch, warum du Fuckboy sagst.
1: Ja.
0: Aber ja, we will see, I guess,
1: ja.
0: ob er einer ist. Okay. Aber ja.
1: Du hast gefragt, Melanie.
0: Ja.
1: Melanie. Das war die Miss Dominica.
0: Ja,
1: die Dominicana. She is cute. Also ich finde, die sieht voll hübsch aus. So vom Aussehen her. She's very cute. Ich habe jetzt vom Charakter her jetzt noch nicht so viel gesehen. Ich habe jetzt nur ein bisschen gemerkt, dass sie halt schon auch so besitzergreifend ist. Mm. Und ich mag das nicht. Bei Love Island, das sind so die ersten 2 Tage. Warum sind die schon so fest in ihren Couples und schon direkt eifersüchtig und heulen schon?
0: Mhm.
1: Das verstehe ich nicht. Und ich habe schon eine Preview gesehen in der 3. Folge, dass sie heulen wird, weil Sincere eine andere gepult hat für den Chat.
0: Exactly. Und da haben ja Leute auch gesagt, ah, we have the next Hoda.
1: Ja.
0: Und finde ich schon interesting dann auch zu sehen, wie sich das jetzt ausspielt. Ich finde es nicht schlimm, dass sie geheult hat, weil du bist ja isoliert dort. Und ja, es ist erst Tag 3, aber du hast dich ja jetzt schon irgendwie an diese Person gebunden. So. Ihr seid ja verkappelt, literally verkappelt.
1: Ja.
0: Deswegen denke ich halt, dass sie das schon ein bisschen trifft. Und ich finde es aber nicht schlimm, dass sie da geheult hat. Und auch als sie nach der Bombshell gefragt hat, so, ja, wie sieht sie aus und so. Ich finde das auch nicht schlimm, weil, obviously will sie das
1: wissen. Ja, das interessiert einen schon. Ja,
0: deswegen. ja, Iman, I'm so sorry to say, aber we have to wrap it up soon. Gibt's noch, gib mir einen Hot Take über einen anderen Islander.
1: Über einen anderen Island, oh. Also es ist nicht ein Hot Take, aber nee, eigentlich nicht. Ich weiß nicht, Kenzie gibt mir schon so ein bisschen crazy Vibes. Aber ich hoffe darauf, dass Kenzie mir crazy Vibes nicht so auf Psycho-Weise gibt. Weißt du, was ich meine? Nicht so. Hoda war so mentally draining für mich zum Anschauen. Yep. Ich hoffe, Kenzie ist so ein good crazy watch.
0: Weiß ich nicht.
1: Ich hoffe es.
0: Weiß ich nicht. Good crazy ist ein bisschen verrückt, finde ich.
1: Ja, aber was ich meine, so entertaining.
0: Ja, entertaining, aber du musst ja überlegen, entertaining für uns bedeutet ja
1: Drama. Emotionally, ja, also. Drama für die.
0: Deswegen,
1: das sind unsere Sims einfach.
0: Ja, es sind wirklich unsere Sims, echt so. Let's leave it on that note. Lass mal nächste Folge auf jeden Fall auch über Kenzie reden, weil ich habe das Gefühl, die Kenzie-Lore wird noch richtig abgehen. Vor allem, was jetzt passiert ist mit
1: ich habe noch einen Hot-Take, darf ich noch sagen?
0: Wie heißt Charlies Bruder?
1: Ja, Zack.
0: Was mit Zack ist, ich will wissen, wie sich diese Situation jetzt löst.
1: Ja. Weil mein Hot-Take ist noch, dass es ja so unfassbar für sie ist, dass sie das erste Mal so in ihrem Leben nicht der Type für jemanden ist, weil sie blonde Haare hat.
0: Oh mein Gott.
1: Und das ist ja so casual day for us black people. Weißt du, was ich meine?
0: Ja. It really is. Und on that note, let's leave it. Ich bin sehr gespannt auf die Folge heute Abend, beziehungsweise auf die Folge von gestern und was wir halt, also was wir dann halt morgen sehen.
1: Ja.
0: Und thank you for coming, Iman. I hope you enjoyed it.
1: Hey, es hat voll Spaß gemacht.
0: You were great.
1: Thank you. Thanks for having me.
0: And guys, wir sehen euch hoffentlich nächste Woche, übernächste Woche. Und das war Shahi and Conversation, Love Island Comments mit Iman und Winter. Bye, guys.
1: Tschüss.
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0: Ich hatte letztens eine Lebenskrise.
1: Okay.
0: Eine von vielen.
1: Normal.
0: Normal. Und zwar haben wir ja ganz lange in einer der letzten Folgen über mein Fantasy-Buch geredet. Also ungefähr so 2 Minuten.
1: Ja.
0: Und ich habe dieses Buch fertig gelesen, Emma. Ich habe ganz doll geweint.
1: Du hast geweint?
0: Natürlich.
1: Damn. Okay.
0: Ja, in der Öffentlichkeit.
1: In der Öffentlichkeit.
0: Ja. Und danach bin ich in so ein Loch gefallen, weil ich war so, ich weiß nicht, was ich jetzt mit diesem Ende machen soll. Weil es ist so groundbreaking. Oh, es ist ganz schlimm. Also, um es dir einfach mal zusammenzufassen, der Hero.
1: Ey, warte mal, aber ich will, spoiler mich nicht.
0: Als ob du das Buch liest.
1: Doch, vielleicht lese ich das. Ich will keine Spoiler mitbekommen von Sachen, die ich eventuell lesen könnte, auch wenn es vielleicht doch nicht passiert.
0: Dann, aber das Ende ist so unsatisfying.
1: Oh, das ist ja scheiße.
0: Es ist was Gutes.
1: Ja.
0: Und es ist was extrem Schlechtes passiert.
1: Okay.
0: Und jetzt ist so, du hängst in der Luft und dann hatte ich das persönlich, privat persönlich hatte ich das Gefühl, dass mich das auch extrem beeinträchtigt jetzt.
1: Kann ich nachvollziehen. Vor allem, wie gesagt, ich bin ja ein kleiner Seriengucker. Wenn du so am Ende von einer Staffel bist und das einfach so einen krassen Cliffhanger hat, ist richtig schlimm. So, was machst du mit deinem Leben?
0: Ja, genau, das mache ich jetzt mit meinem Leben. Ja.
1: Was machst du jetzt?
0: Ich weiß nicht. Ich weiß nicht.

0: Schön.
1: Schön, dich zu sehen, Lara.
0: Schön, dich zu sehen, Emma. How is life? Wie geht's dir?
1: Wir machen jetzt keinen Smalltalk. Leute, schön, dass ihr wieder eingeschaltet habt. Ich hoffe, euch geht's gut. Ich hoffe, ihr hattet einen schönen Traum, eventuell.
0: Oh.
1: Weil Albträume sind schon auch sehr uncool.
0: Träumst du viel?
1: Ja. Das Lustige ist, ich schreibe mir meine Träume auch manchmal auf.
0: Oh, hast du ein Traumtagebuch?
1: Ja, ich träume quasi so wie in einem Film. Manchmal bin ich der Hauptcharakter, manchmal nicht. Aber es fühlt sich nie so sehr persönlich an, dass es irgendwie ein Albtraum abdriftet. Also dass es mich irgendwie krass mitnimmt, sondern gefühlt eher wie so ein Beobachter. Sei es jetzt Alien-Invasion, ein Drache isst mich auf, dann werde ich zum Drache.
0: Was?
1: Und verbrenne so ein Dorf oder sowas. Verbrenne dein Dorf.
0: Ich habe das Gefühl, du...
1: Das passiert mir manchmal. Ich habe auch schon so 2-3 Mal lucid geträumt, das war ganz cool. Da bin ich auch geflogen. Aber
0: was
1: sonst,
0: denn,
1: ich habe auch regulär,
0: du benutzt
1: glaub ich, geträumt.
0: Du schmeißt ja mit was, die ich noch nie in meinem Leben gesehen habe. Was ist
1: lucides Träumen.
0: Dass du deinen Traum steuern kannst?
1: Genau, und das ist sehr cool. Aber es ist auch sehr anstrengend für dein Gehirn. Und im Prinzip, was ich damals gemacht habe, ist, ich habe mich damit auseinandergesetzt und habe mir quasi versucht, wenn ich schlafen gehe, immer mal wieder zu checken, träume ich gerade oder nicht. Auch im Alltag. Und immer hat es geklappt, dass ich tatsächlich dann gecheckt habe, okay, ich träume gerade. Und
0: geil.
1: Dann konnte ich fliegen. Das war cool. Aber ich habe auch reguläre Träume, manchmal vergesse
0: ich
1: die auch.
0: Ich träume wirklich auch ganz abnormalerweise manchmal.
1: Ja.
0: Und ich kann tatsächlich, Fun Fact über mich, in jedem meiner Träume fliegen.
1: No way. Wie in jedem deiner Träume?
0: Ich kann das immer. Vor allen Dingen, das Fliegen ist auch mehr so ein, ich renne und dann springe ich in die Luft und dann schwimme ich in der Luft basically.
1: What the fuck? Kann ich nachvollziehen, dass man so schneller rennen kann und so, aber aktiv fliegen ist ja schon was anderes. I don't know.
0: Ja, und bei mir sind auch immer ganz random Personen immer in den Träumen mit dabei. Und ich tausche mich da regelmäßig mit meiner Freundin Caroline drüber aus. Und manchmal kommen da Sachen raus, wo ich mir denke, wo kommen die Leute her?
1: Das stimmt. Ich meine, auch wenn du selber Leute in deinen Träumen hast, die du kennst, sind die nur sehr ähnlich zu diesen Personen. Also das sind ja nie genau die Personen.
0: Stimmt.
1: Du hast immer diese Vorstellung davon.
0: Ja. Spannend.
1: Willst du mal meinen letzten Traum durchlesen?
0: Ja.
1: Weil der hat sogar ein bisschen was mit dem Podcast zu tun, aber ich konnte
0: bitte sag mir nicht, du hast von unserem Podcast geträumt.
1: Nein, ich hab davon geträumt, dass ich mit einem Kumpel irgendwie unterwegs war und dann, dass ich mir gedacht habe, boah, die Story, die wir gerade erleben, sollte ich im Podcast erzählen. Und dann bin ich aufgewacht und habe meine Notizen ausgepackt und genau das aufgeschrieben, was hier in dem Abschnitt ist.
0: Oh mein Gott, wie cool bist du denn?
1: Aber es macht gar keinen Sinn. Ich check's auch gar nicht mehr. Ich kann es nicht zusammenreimen, was passiert ist.
0: Wolltest du Albtraum schreiben oder warum hast du Halbtraum geschrieben?
1: Weiß ich nicht.
0: Ich verstehe den Traum nicht.
1: Ich auch nicht, das ist das Problem. Deswegen bringt es auch nichts, den vorzulesen.
0: Ich liebe auch, ich check das Traum und denk mir, hä?
1: Ja, so viel dazu.
0: Spannend.
1: Das ist ein bisschen Quark.
0: Ich muss heute hydriert bleiben, weil ich war heute Blutspenden. Also mein erster Gedanke war, heute ist vielleicht nicht so der perfekte Tag, weil ich heute wahnsinnig viel zu tun habe und sehr viel unterwegs bin. Und dann war sie so... Machen Sie es ruhig, lassen Sie es ruhig angehen. Und ich war so, ja, ich bin eigentlich jetzt schon zu spät. Aber ist okay.
1: Zu spät.
0: Und dann habe ich mein Blut angeguckt, wie das aus mir rausgelaufen ist.
1: Ja.
0: Ich musste wieder an meinen Vampire-Boyfriend Damon Salvatore denken. Das war das Einzige, woran ich die ganze Zeit gedacht habe. Dass ich mir so denke, irgendwie sieht es schon satisfying aus, dieser Beutel mit Blut, der da so liegt.
1: Also besser so, als dass man irgendwie Angst hat vor Blut? Oder
0: nee,
1: dass
0: ja,
1: sehen
0: nee,
1: kann.
0: Hab ich gar nicht. Ja.
1: Angst vor Blut, was glaube ich.
0: Er kam leider
1: Blut,
0: nicht.
1: Glaube ich, einfach nur faszinierend, tatsächlich.
0: Ja?
1: Ja.
0: Ich dachte mir auch, also irgendwie fand ich es spannend, zuzugucken. Und dann dachte ich mir so, ich liege ja jetzt gerade hier. Offensichtlich bin ich ja kein Vampir, leider.
1: Leider.
0: Und Damon Salvatore existiert auch leider nicht wirklich, aber ich bin immer noch der Überzeugung, dass er es vielleicht tut.
1: Nochmal kurz, das ist der von Vampire Diaries?
0: Ja, okay, ja. Und wenn der jetzt um die Ecke gekommen wäre, dann wäre ich ja der Mensch gewesen. Das heißt, er hätte mich einfach umgebracht wahrscheinlich.
1: Maybe not.
0: Maybe not. Vielleicht hätte er mich auch verwandelt. Ja, und ich dachte mir, schade, dass es nicht so gewesen ist, dass er nicht zu mir gekommen ist.
1: Checke.
0: Weil mein Blut sah echt lecker aus. Das können wir nicht drin lassen.
1: Doch. Bleib drin. Okay, hast du eine random Story für mich?
0: Tatsächlich nicht. Ich habe heute nur einen Hot Take.
1: Damn, okay.
0: Hast du eine?
1: Ich habe eine.
0: Dann start doch mal rein. Schlitter rein. Es geht los. Emma ist heute übrigens sehr grün angezogen und das Mikro ist auch grün. Deswegen Emma ist heute eine ganz große Green Flag.
1: Frog Gang.
0: Frog
1: Gang. We in the frog. We like some frogs. The frogs make the water gay. Nee.
0: What does the frog say? Ding, ding, ding,
1: Okay, stop.
0: Okay, hau raus.
1: Meine Random Story ereignete sich im Jahr 2022, im Dezember. Es war sehr spezifisch, und zwar an Silvester.
0: Oh.
1: Oui, da waren wir nämlich mit der Freundesgruppe in Berlin, in der Hauptstadt.
0: Geil. Von welchem Land?
1: Deutschland, oder?
0: Korrekt.
1: Korrekt, geil. Und wir waren unterwegs, haben uns ein bisschen Berlin angeguckt, waren dann abends auf so einer krassen Party. Es war quasi an so einem Veranstaltungsort, wo es mehrere Floors gab, aber die verteilt waren über mehrere Gebäude. Also es war einfach so ein Riesenkomplex. Und es gab dann auch ein organisiertes Feuerwerk. Und wir konnten da zuschauen, das war eigentlich mega cool.
0: Und ganz kurz nochmal, also das waren mehrere Gebäude und es war so Clubbing-Area-mäßig.
1: Genau, und genau.
0: Und es, aber in unterschiedlichen Gebäuden gab es unterschiedliche Musik. Hey, wie geil. Und ja, war das dann mehr so Industrial-Look oder wie?
1: Ja, genau, auch.
0: Cutesy.
1: Ja, aber war echt cool.
0: Okay.
1: Naja, auf jeden Fall dreht sich die Story schon hauptsächlich um Alkohol. Mhm. Ich habe da eigentlich fast nur Bier getrunken.
0: Mhm. Immer gut.
1: Aber ziemlich viel, muss ich sagen. Und als wir dann irgendwann um 3 oder 4 Uhr nachts wieder zurückgegangen sind in unser Airbnb in Marzahn. Ja, wir waren in Marzahn, weil es war nichts mehr frei. Haben wir uns auf dem Weg auch noch einen kleinen Mitternachtssnack geholt, und zwar einen Döner. Leider war die Kommunikation nicht ganz so da und ich habe einen Döner bekommen mit scharf. Ich kann zwar scharf essen, aber ich bin davon kein wirklicher Fan.
0: Mhm.
1: Ich sag, die Mischung aus dem sehr vielen Bier und auch dem speziellen scharfen Döner haben irgendwas in mir ausgelöst. In dem Fall, ich bin morgens dann aufgewacht, wir mussten schon irgendwie um 7 oder so auschecken, weil wir den Zug wieder zurück erwischen mussten. Und wir haben das Airbnb gerichtet und waren dann so, okay Leute, alle sind ready, let's go. Ich denke mir so, wait. One second. So, alle sind schon so draußen. Ich gehe zurück ins Bad, musste erstmal brechen. Und damit hat sich dann die schlimmste Zugfahrt etabliert, die ich bisher erlebt habe.
0: Oh Gott.
1: Weil offensichtlich ging es mir dann richtig, richtig schlecht. Also ich hatte einfach einen heftigen Kater. Und es bei mir auch, sobald ich einmal anfange zu brechen, ist der Tag auch gelaufen. Und es war halt 7 Uhr morgens und wir mussten noch 6 Stunden zurückfahren. Genau, und wir hatten auch nochmal so, ich glaube, eine Stunde oder so Aufenthalt am Berliner Hauptbahnhof, haben da in so einem Café gechillt und ich habe mich wirklich nicht gerührt. Ich saß einfach die ganze Zeit an so einem Tisch mit meinem Kopf einfach auf der Platte und habe einfach nur existiert. Ich war so, oh mein Gott.
0: Oh nein.
1: Ich habe mir dann noch so ein paar Sachen geholt von der Apotheke, dass ich da irgendwie klarkomme. Und das war auch unter anderem der Grund, warum ich aus Versehen so 2 Jahre lang auf Alkohol verzichtet habe. Ja, ich hatte zu dem Zeitpunkt eh schon so ein bisschen Probleme, würde ich sagen, dass ich relativ schnell irgendwie einen Kater bekommen habe und mir es dann irgendwie schlecht ging. Obwohl ich gar nicht so übel viel Alkohol konsumiert hatte. Mhm. Ich weiß nicht, mein Körper hat irgendwas durchgemacht. I don't know.
0: Ja, du bist da schon ein paar Jährchen
1: älter. Ja, ich bin einfach schon alt. So, das ist das Problem. Und genau, und dann habe ich irgendwann so beschlossen, ach, ich habe da keinen Bock mehr drauf, ich trinke jetzt einfach weniger Alkohol. Ja, fast forward, ich glaube, ich habe fast 2 Jahre lang einfach entspannt auf Alkohol verzichtet.
0: Nice.
1: Habe halt meistens irgendwie alkoholfreies Bier getrunken. Und da gab es auch schon Situationen, wo ich gedacht habe, ich wäre betrunken, weil diese Situation einfach so perfekt war. Und wenn man halt auch so ein alkoholfreies Bier trinkt, ist es ja eigentlich entspannt.
0: Süß.
1: Und dementsprechend muss ich sagen, Leute, man braucht keinen Alkohol, um Spaß zu haben.
0: That's true.
1: Man braucht es nicht. Wenn du mit den richtigen Leuten chillst und einfach den Abend genießen kannst, dann brauchst du keinen Alkohol. Es ist ganz lustig, ist ein gutes Add-on, aber ganz ehrlich, brauchst du nicht.
0: Das stimmt.
1: Kann ich aus eigener Erfahrung sagen. Und gerade wenn du selber schon gesundheitliche Probleme davon hast und nicht klarkommst, dann Bro, lass es einfach.
0: True
1: ganz
0: that.
1: Ehrlich. Ja.
0: True that. Wobei ich ja trotzdem immer noch gerne meinen ein oder anderen Aperol-Spritz trinke. Aber
1: check. Ja, wie gesagt, bin ich mittlerweile auch wieder im Modus.
0: Ich habe auch das Gefühl, generell in unserer Generation gab es auch so einen Rückschritt.
1: Rückschritt?
0: Sagt man das? Mit Alkohol, ja. Dass viele Leute nicht mehr so viel trinken wie früher.
1: Ah, ja, ja. Das kann ich mir auch gut vorstellen.
0: Oder wir sind einfach alle älter geworden.
1: Ich wollte gerade sagen, das kommt auch mit dem Alter. Offensichtlich trinken wahrscheinlich Leute zwischen 18 und 21 deutlich mehr, wie wenn du jetzt älter bist. Oder auch noch jünger. Da gehen wir jetzt nicht drauf ein. hier, ja, ich glaube, wir werden auch alle einfach ein bisschen älter.
0: Ja.
1: Normal.
0: Hattest du aber generell mal so ein richtig geiles Silvester, wo du sagst, das war das beste Silvester, was du je hattest?
1: Boah, good question. Also das war schon auch sehr ereignisreich, würde ich sagen, wo es mir danach nicht so gut ging. Aber sonst würde ich sagen, war es relativ chillig. Also Silvester finde ich eh, kann man auch abschaffen.
0: Danke.
1: Finde ich. Also ich finde diese Tradition, vor allem weil ich mich meistens mit Freunden aus der Heimat treffe, ganz cool, dass man die so sieht und noch ein bisschen quatscht, keine Ahnung. Aber an sich ist Silvester ein bisschen unnötig, auch gerade zum Thema Böllern. I mean, es ist 2026. Oh, yeah. Warum kaufst du dir noch Böller?
0: Da habe ich mehrere Takes zu. Erstens, kleiner Random Fact über mich. Heißt das Random Fact? Wie heißt denn unsere Kategorie? Crazy Fact. Immer, ich habe absolut riesige Angst vor Feuerwerk.
1: Oh, okay.
0: Ich hasse Feuerwerk. Ganz schlimm. Mal okay. Abgesehen von den umweltlichen Aspekten von Tieren, die wahrscheinlich noch mehr Angst haben als ich.
1: Ja.
0: Ich hasse Feuerwerk. Ich finde es ganz schlimm. Also wie gesagt, wir judgen nicht, was früher passiert ist, weil früher hatte man einfach auch noch ein anderes Wissen. So früher als Kind, also so Farben und so fand ich schon toll.
1: Mhm.
0: Ich habe mir das aber immer von drinnen angeguckt.
1: Mhm.
0: Und dann haben wir immer so mit mehreren Familien zusammen gefeiert. Und meine Freundin Caroline war draußen und fand es richtig toll. Und eine Rakete nach der anderen und es war richtig toll und alles war bunt. Und ich stand drin
1: und war so
0: mit Opa. Und hab mir trotzdem noch die Ohren zugehalten.
1: Echt? Oh je, du Arme.
0: Ja.
1: Also du hast basically sehr viel gemeinsam mit vielen Haustieren.
0: Ja, ja, ja, deswegen verstehe ich das auch so sehr.
1: Also du kannst es actually nachvollziehen.
0: Wobei ich auch sagen muss, es ist jetzt nicht nur Feuerwerk, sondern einfach alles, was knallt.
1: Okay.
0: Ich habe auch Angst vor Luftballons.
1: Ja, ich glaube, da habe ich sogar, also nicht eine weirde Obsession mit Sachen, die knallen, aber ich finde es auch irgendwie lustig. Laute Geräusche. Oh mein Gott.
0: Ja,
1: Lara hat mir gerade zugezwinkert, was auch immer das bedeutet. Früher fand ich es auch cool, so irgendwie einen Böller zu schmeißen oder sowas, muss ich ehrlicherweise zugeben.
0: Ja.
1: Aber wie gesagt, sobald du irgendwie dein Gehirn einschaltest und ein bisschen älter bist, kannst du schon Gedanken drüber machen.
0: Ja, so sehe ich das auch.
1: Und auch einfach drauf verzichten, ganz
0: es
1: ehrlich.
0: Es gibt ja auch ganz wahnsinnig tolle Feuerwerkssachen, die nicht explodieren und schönes Licht machen. Was mein Favorite ist, ist diese Kiste, die du auf den Boden stellst und dann kommen so Funken raus und dann macht so... Warte, ich kann... Meine Lippen machen gerade kein Geräusch, was ist los? So, und dann ploppt es da so hoch. Ja, okay. Fand ich toll.
1: Das klingt genau so.
0: Und mein zweiter Take zu Silvester immer, wir müssen alle chillen, was Silvester angeht. Das ist jedes Jahr stimmt. Das Gleiche.
1: Also, jeder stresst sich des Todes.
0: Das fing mit 13 schon an, fand ich.
1: Okay.
0: Ja, mit 13
1: was hast du mit
0: 13?
1: Okay.
0: Nee, mit 13 nicht. Aber so mit 15.
1: Okay. Mhm.
0: Da wurdest du von 400 Leuten eingeladen, weil so ein paar Leute immer, es waren auch immer die gleichen ehrlicherweise, haben halt gefeiert.
1: Mhm.
0: Und dann musstest du dir schon überlegen, auf welche fucking Silvesterfeier gehst du. Und das fand ich schon stressig. Okay, man muss aber auch sagen, in unserem Jahrgang gab es schon einen guten Zusammenhalt. Deswegen würde ich sagen, war das schon ein Ding.
1: Okay.
0: So, und dann war schon immer so, gehst du noch vor 0 Uhr zur nächsten Feier oder bleibst du dann dabei einer oder wie ist es? Und dann warst du immer mit sehr kurzen Sachen, die bei H&M noch kurz geshoppt wurden, Glitter, Tops, die gefühlt jeder Dritte auch anhatte.
1: Okay.
0: Standest du in einer scheißkalten Garage mit irgendwelchen Leuten, um 0 Uhr haben irgendwelche Leute geböllert und das war's. Und es ist tatsächlich auch nicht besser geworden, seit ich älter geworden bin, nur dass wir nicht mehr in Garagen chillen.
1: Stimmt. Zumindest da gab es ein Upgrade. Ja, also grundsätzlich kann ich es schon auch nachvollziehen. Ich hatte jetzt noch nie das Problem, dass ich zu 400 Partys eingeladen wurde und mir überlegen muss, ob ich jetzt irgendwie Party switch. Zumindest in diesem jungen Alter. Aber natürlich war es auch immer so eine Debatte zu sagen, okay, wo geht man hin, wo, mit wem chillt man. Auch vor allem finde ich die Organisation dahinter ist halt nervig. Wenn du halt selber es organisieren musst, wer bringt was mit und keine
0: Silvester
1: Ahnung.
0: Silvester ist immer am gleichen Tag, jedes Jahr. Und jedes Jahr kommen alle so, so nach Weihnachten, am 27. Ja, da fällt allen Leuten ein, Leute, was machen wir eigentlich?
1: Genau, genau. Was machen wir Silvester?
0: Oder
1: wer,
0: so,
1: wie, was, wer, wann?
0: Anfang Dezember, wir könnten ja auf eine Hütte gehen.
1: Ja, alles ausgebucht.
0: Und es ist so, eine Hütte in Österreich, 4.000 Euro. Nein. Ja.
1: Leute, fangt mal jetzt an, Silvester zu planen.
0: Ohne Spaß.
1: Jetzt habt ihr noch Möglichkeiten, eine
0: Hütte
1: zu finden.
0: Es müsste jetzt extrem günstig sein.
1: Ja, ja.
0: Shoutouts gehen raus an meine Freunde. Leute.
1: Macht mal.
0: Ich rufe euch gleich an. Wir müssen Silvester planen. Ja. Ich glaube, mein bestes Silvester war tatsächlich, also ich hatte
1: warte
0: zwei.
1: Warte mal, wer?
0: Mein bestes Silvester.
1: Wer hat gefragt?
0: Oh, du dumme Kuh. Na, die Leute interessiert es trotzdem. Also,
1: ja, okay.
0: Und wenn es euch nicht interessiert, ist mir das egal. Die Leute, die dazuhören, wissen es wahrscheinlich schon. Egal. Also, das eine war, da haben wir bei uns in der Heimat in so einer Hütte gefeiert. Das war super. Da konnte man dann auch übernachten. Das war toll. Und einmal war ich in Barcelona.
1: Ah, cool.
0: Das war richtig toll. Ja.
1: Da fällt mir ein, ich habe ein Silvester in Peru verbracht. Oh. Und wir haben einfach am Strand geschlafen. Also, actually.
0: Geil.
1: Oh, geil. Wir wollten eigentlich auf eine Party gehen, aber sind da irgendwie nicht reingekommen und das war einfach übel teuer. Und dann haben wir einfach am Strand gechillt, haben da ein bisschen gesoffen und low-key bis morgens, glaube ich, am Strand geschlafen. Ich bin gerade so random eingefallen.
0: Einmal am Strand geschlafen und es war mies scheiße.
1: Okay. Ich glaube, es war okay.
0: Da waren wir.
1: Warum?
0: Da waren wir in Lorette.
1: Wie Lorette.
0: In Lorette Mar, da sind Sachen passiert, du. Also wir waren vorher auf Interrail ganz lange.
1: Hm.
0: Ich mit meinen Girls. Und die Girls und ich haben aber sind einen Tag früher nach Lorette und hatten aber kein Hotel. Und es gab auch nichts mehr. Dann haben wir gesagt, gut, dann feiern wir jetzt einfach so lange, bis wir nicht mehr können. Und dann pennen wir am Strand. Und dann war aber so sehr gewindet, dass wir uns dann vor die Kirche gesetzt haben. Es war wirklich...
1: Damn.
0: Ja, eine Nacht obdachlos war echt... Nee, kann ich nicht empfehlen.
1: Mm, damn. Ja, da muss man mal durch. Einfach obdachlos irgendwo pennen. So. Ist mir auch schon ein, zwei Mal passiert. Na naja, egal.
0: Ja, nee, Silvester, Leute, wir müssen alle chillen. Bleibt mal ganz entspannt.
1: Ja, reicht.
0: Und es soll mir keiner kommen am 28. Was machen wir an Silvester dieses Jahr?
1: Oder einfach skippen.
0: Ja, oder auch einfach ins Bett gehen um 23 Uhr.
1: Ja.
0: Und dann wachst du auf und es ist genau der gleiche Tag.
1: Genau, das ist der Punkt. Dann ist es nichts Besonderes.
0: Ja.
1: Oder einfach mal Silvester am 20. Februar feiern. Why not?
0: Mhm.
1: Think outside the box. Frohes neues Jahr, Leute.
0: Frohes neues. Am 7. Mai. Ja, Ema, ich habe ja ein Hot-Tag für dich.
1: Mhm,
0: jetzt kommen hier die ganzen Leute.
1: Hallo, ihr da draußen. Nochmal zum Reminder. Euch. Wir sitzen ja hier in so einem Glaskasten und da laufen die ganze Zeit Leute drumherum. Genau, deswegen, ich grüße die manchmal, ich winke. Lara findet das nicht so cool.
0: Ema winkt ganz aggressiv den Leuten, die wir nicht kennen. Ja, eigentlich ist ganz nett.
1: Aber das mache ich actually auch so manchmal. Wenn ich draußen stehe und Leute sind in der Bahn und ich bin mit Friends, ich bin so, hi. Und die winken meistens zurück.
0: Das ist jetzt aber schon wieder so süßmausig. Jetzt kann ich nicht sauer auf dich sein. Hot Take. Okay, Leute, mein Hot Take. Ich bin der Meinung, dass Girls, oder zumindest kann ich das nur von mir sagen, weil offensichtlicherweise Girls, connecten sich beim Feiern, beim Pinkeln.
1: Was ist da ein Hot Take?
0: Das ist ein Hot Take von mir. Das ist kein Hot Take. Das ist, glaube ich, auch Common Sense auf TikTok. Aber ist mir egal. Ich möchte es euch trotzdem mitteilen.
1: Aha.
0: Weil ich nämlich letztens wieder in der Situation war. Wir waren da oben auf dem Berg. Stuttgart. Haus. Teehaus waren wir.
1: Mhm.
0: Warst du da auch dabei? Nee, oder?
1: Nee, da war ich nicht dabei. Aber danke, dass du dich dran nicht dran erinnerst.
0: Weißt du, du bist so ein wichtiger Teil meines Lebens. Ich habe das Gefühl, du bist bei allem mit dabei. Ich erzähle dir auch manchmal Geschichten, wo du dabei warst.
1: Let's go.
0: Da war ich und dann musste ich aufs Klo. Und dann habe ich Jana gefragt, ob sie mitkommt. Und dann
1: Grüße
0: gehen raus. Und dann sind wir zusammen aufs Klo. Und das Klo hat aber zu, deswegen mussten wir uns in so einen Busch verstecken.
1: Okay.
0: Und da ist mir wieder aufgefallen, dass das auch früher für mich so ein Ding war, dass wenn du auf, gefühlt bei jeder Abi-Party, die es bei uns gab, gab es keine Toilette. So, nirgendwo. Das war nirgendwo. Das war immer bei irgendwelchen so Hütten irgendwo im Wald, irgendwo im hintersten Teil des Dorfes.
1: Okay.
0: Und da gab es halt keine Toiletten. Und dann musstest du halt immer irgendwo ins Feld oder in den Wald gehen. Und manchmal bist du da mit so random Girls hingelaufen und dann pinkelst du da so und redest mit denen einfach so, kommen über dein Leben, über Typen, über die Schule, irgendwas. Und es ist heute immer noch so.
1: Mathe-Hausaufgaben.
0: Ja, genau. Genau, ja, um 1 Uhr nachts hinten auf dem Dorf.
1: Man kennt's. Ja, ist aber irgendwie auch voll wholesome, dass man während dem Pinkeln einfach so entspannt reden kann, weil in der Männertoilette sieht es ganz anders aus. Das ist Schweigen pur.
0: Dachte ich mir.
1: Ja.
0: Ist es auch wirklich ein Ding immer? Das würde mich mal interessieren.
1: Ja.
0: Hat mich.
1: Ich expose jetzt einfach.
0: Ich weiß nicht, wer mir das mal gesagt hat,
1: dass
0: du, wenn du in eine Toilette reinkommst und ein Typ steht am Pissoir, dann lässt du eins frei.
1: Ja, oh mein Gott, oh mein Gott. Auf jeden Fall. Da gibt es eben diese unausgesprochene Regel, dass man immer mindestens eins frei lässt. Es gibt doch Leute, die warten, je nachdem.
0: Echt?
1: Das wäre mir ein bisschen zu krass. Aber ja, ist ein Ding. Wenn genügend frei ist, warum soll ich direkt neben die Person stellen und anfangen zu reden?
0: Verstehe ich. Also ich bin ja ehrlich, ich war auch schon regelmäßig irgendwo in irgendwelchen Bars oder Clubs, wo auch einfach die Tür offen gelassen wurde, weil das eine Girl sich mit ihrer Freundin unterhalten wollte.
1: Ah, das ist crazy, ja.
0: Aber wenn jetzt zum Beispiel 3 Leute am Pissoir stehen und es gibt 4, würdest du dich dann halt auch einfach zum...
1: Ja.
0: Auch wenn es in der Mitte ist? Oh,
1: Good point. Wenn ich ganz dringend muss, dann würde ich es trotzdem machen. Wenn nicht, dann würde ich mir, glaube ich, einfach würde ich auf die Toilette gehen. So, auf entspannt.
0: Spannend.
1: Ja. Naja.
0: Ja. Ja, ja, also ich bin da auch manchmal wirklich kilometerweit in den Wald reingelaufen mit irgendwelchen Leuten, um da halt pinkeln zu gehen. Vor allen Dingen so während Corona. Ich war ja tatsächlich in meiner Prime-Time, da war ich ja in meiner Abitur, nicht Abiturphase, sondern Oberstufe war ich.
1: Ich fühle mich gerade so alt.
0: Ich weiß.
1: Ich fühle mich so alt, einfach Corona in der Schule.
0: Ja, ja.
1: Bam.
0: Ja, ja, das war ganz crazy, Maisie alles. Mhm. Da war ja auch dieses ganze Game von wegen... Wer ist mit wem zusammen, falls uns die Polizei erwischt?
1: Stimmt, ja.
0: So ein Scheiße, Alter, wirklich, wenn ich darüber nachdenke.
1: Kann man sich gar nicht
0: hören. Und wir sind lesbisch. Und ich mir so denke, ja, aber die sind auch nicht doof, die kennen uns doch.
1: Wie, wer kennt euch? Die Polizei oder was?
0: Ja, manche von den Polizisten kannte man schon.
1: Ah, okay.
0: Ich bin ja auf dem Dorf groß geworden.
1: Ja, wollte ich gerade sagen.
0: Ein vivid Moment, der da in meinem Kopf ist, ist, als eine Freundin von mir, Johanna, 18 geworden ist und wir waren zu 7 in ihrem Keller und haben halt gefeiert. Don't judge me, es war zu Corona-Zeiten.
1: Ich wollte und, nicht judgen, so normaler.
0: Und man durfte eigentlich nur 2 Haushalte sein.
1: Ach
0: wir
1: so,
0: waren
1: okay.
0: 7.
1: Okay.
0: Also ich war wirklich schwierig. Also ich hoffe, ich kann dafür jetzt nicht irgendwie
1: Doch.
0: Ins Gefängnis.
1: Doch, du kommst damit.
0: Oder so.
1: Wir rufen direkt Polizei.
0: So, also wir haben schon noch ein bisschen was getrunken, wir hatten Kuchen und so und Musik auf ganz leise, weil wir halt auch übel Angst hatten. Und dann musst du dir vorstellen, dieser Kellerraum war in einem extra Gebäude.
1: Mhm.
0: Also es war nicht beim Haupthaus, sondern so in so einem kleinen Minischuppen daneben, basically. Das Lager. Und dann hat es an der Tür geklopft, sehr energisch. Und dann ist die Panik ausgebrochen. Du kannst dir das nicht vorstellen. Also wirklich, ein Kumpel von mir ist hinter das Regal gefallen, um sich zu verstecken, weil er gesagt hat, ich kann nicht mit der Polizei, wo ich mir auch dachte, in welchem, ich weiß nicht, 90er-Jahre-Film sind wir hier? Das ist so.
1: Crazy.
0: Ja, und dann haben wir uns alle versteckt, Licht ausgemacht und dann ist sie alleine zur Tür vorgegangen.
1: Mhm.
0: Das war ihre Mutter. Ja.
1: Ja.
0: Ja, ja, Corona war wild.
1: Ich weiß auch gar, wie du immer alle Namen droppst, so schade, dass
0: ja,
1: raus,
0: meine
1: die
0: Freunde,
1: Person.
0: Ich glaube nicht, dass sie
1: ja,
0: damit ein Problem haben.
1: Passt schon, passt schon. Okay, Lara.
0: Mhm.
1: Was sind deine Lieblingsfilme? Nenne mir 4.
0: Nein, ich kann
1: doch.
0: Das nicht. Ich kann das doch nicht.
1: Doch, hallo, wir wollen uns hier doch kennenlernen, oder?
0: Ja, aber das ist zu deep. Da muss ich viel zu viel drüber nachdenken. Es ist wie diese Frage, als du mich gefragt hast, ob ich eine berühmte Frau kenne.
1: Mm.
0: Oder eine Frau, die ich gerne kennenlerne, mit der ich gerne verwandt wäre.
1: Name a woman.
0: Ja.
1: Egal, überleg's dir.
0: Okay.
1: In der Zeit kann ich ja erzählen.
0: Gut.
1: Ich habe dir ja schon mal von Letterboxd erzählt, ne?
0: Ja.
1: Diese App, wo man
0: ja.
1: so famous werden kann.
0: Habe ich letztens auch ein Instagram-Video zu gesehen, dass McKenna Grace, diese Schauspielerin, die momentan am Aufsteigen ist, jedenfalls hat die auch über Letterboxd gesprochen. Mhm. Und dann war ich so, ach Eva, der ist so krass in der Filmbranche drin.
1: Komplett am Start. Genau. Also, meine 4 Lieblingsfilme, unabhängig von der Reihenfolge, aber ich sage es mal so. Wir haben einmal die Dune-Reihe. Relativ neu. Top Sci-Fi. The OG. Eigentlich sogar noch vor Star Wars.
0: Gold.
1: Richtig.
0: Echt? Ja. Vor Star Wars?
1: Ja, ja, das Buch war vor Star Wars und Star Wars selber war schon.
0: Nein, ich meine jetzt in deinem Ranking.
1: Also nee, mein Ranking ist Star Wars nicht drin.
0: Okay.
1: Sorry, dass ich... Okay. Star Wars ist cool, aber vor allem die animierte Kinderserie. Die ist besser als die Filme.
0: Boah, ich glaube, du wirst jetzt so gecancelt.
1: Nein, nein, nein, nein. Clone Wars ist besser als alle Star Wars Filme, sage ich.
0: Gar keinen Plan hier. Ja, Dune habe ich ungefähr 4-mal gucken müssen, bis ich den Plot verstanden habe, aber ja.
1: Ja, da braucht man schon ein bisschen Gehirnschmalz, aber macht Spaß.
0: Okay, kleines Judgment an der Stelle. Spaß. Okay. Jetzt.
1: Blade Runner.
0: Ist es das mit Dylan O'Brien?
1: Nee. Das ist mit Harrison Ford.
0: Ich glaube, das, was ich meine, heißt Maze Runner.
1: Ja, Maze Runner. Maze Runner auch gut. Auch gut.
0: Was ist Blade Runner?
1: Blade Runner ist auch so ein Sci-Fi-Streifen. Ich bin eine kleine Sci-Fi-Fantasy-Maus, die so Sachen mag. Und es sind einfach zwei Filmreihen, die richtig krass sind, die ich mehrmals gesehen habe und die ich eigentlich cool finde.
0: Ah.
1: Wie gesagt, meine persönliche Meinung. Und da finde ich
0: sogar... Die sind aber älter auch, die Filme, oder?
1: Ja, ja, genau. Also ich sag auch Reihen, weil es gibt jeweils zwei Teile davon. So, aber wir gehen mal weiter, weil jetzt kommt nämlich der spannende Part. Und zwar der animierte Spider-Man mit Miles Morales. Mit Miles Morales aus dem Jahr 2017. Ist richtig krass. Richtig krasse Story. Richtig gut animiert.
0: Welcher Spider-Man-Film denn jetzt schon wieder?
1: Spider-Man Miles Morales. Into the Spider-Verse, glaube ich. Wie gesagt, krasser Film. Zweiter Teil auch krass, aber ich finde den ersten Teil besser.
0: Der animierte?
1: Ja.
0: Das habe ich noch nie in meinem Leben gesehen.
1: Okay, egal.
0: Ich gucke nur die mit Tom Holland.
1: Die habe ich auch gesehen.
0: Und mit Andrew Garfield, der ist auch toll.
1: Ja, wie gesagt, in dem Ranking Tobey Maguire, Andrew Garfield und Tom Holland finde ich animierten trotzdem am besten. Nummer 4, der Film. So wie Lord Dex. Paddington 2. Komplett kranker Film.
0: Boah, das hat mich jetzt...
1: Aber Paddington kennst du?
0: Ja, natürlich.
1: Ja, Paddington 2, der erste ist gut, der zweite ist Bombe.
0: Habe ich noch nie gesehen.
1: Komplett krass.
0: Nur den ersten. Toll.
1: Erstens, weil der süßeste Bär überhaupt. Dazu Actionfilm, krasse Story, richtig gutes Storytelling. Es passiert so viel in diesem Film, unabhängig davon, dass es ein Kinderfilm ist, richtig, richtig krass.
0: Geil.
1: Das ist mein Ranking.
0: Okay, ich habe jetzt ein bisschen drüber nachgedacht.
1: Mhm.
0: Und ich glaube, bei mir ist es eine große Mischung aus 90er Jahre Pop, Culture, Diva, Lady, Film, Movie, whatever.
1: Mhm.
0: Und auch tatsächlich einem Animationsfilm.
1: Oha. Mhm.
0: Okay, Platz 1 ist lustigerweise tatsächlich...
1: Paddington 2.
0: Nein.
1: Oh, okay.
0: Ich kann nicht mehr. Ich will nach Hause. Oh. The Devil Wears Prada ist tatsächlich auf meiner Platz 1.
1: Das ist gerade sehr im Trend, würde ich sagen.
0: Ja, weil ja auch offensichtlicherweise der zweite Film... Ich meine, ich war ja gestern im Kino im zweiten Film, es war toll.
1: Ja, perfekt.
0: Aber erster Film kommt nicht dran.
1: Okay.
0: Erster Film ist immer noch der beste.
1: Mhm.
0: Und da würde ich auch alle Filme tatsächlich so, das sind einfach meine Holy Grails, die man so gucken kann, so Clueless oder Legally Blonde oder auch, muss man fast schon sagen, auf der gleichen Ebene Burlesque. Ich liebe Burlesque.
1: Mhm.
0: Mit Cher und... Christina Aguilera, die heilen
1: Grüße
0: mich.
1: Gehen raus
0: Grüße
1: an
0: gehen raus
1: und
0: an
1: Christina Aguilera.
0: Nee, das Ding ist, diese Filme heilen mich einfach auf einer ganz anderen Ebene. Die kann ich immer gucken.
1: Ah, okay. Das heißt, das sind auch so Comfort-Filme für
0: ja,
1: dich.
0: Mhm. Diese 90er Pop-Culture-Filme, das ist einfach...
1: Cool.
0: Wenn ich jetzt so drüber nachdenke, fallen mir noch ganz viele andere Filme. Okay.
1: Okay, ich gebe dir noch zwei.
0: Ich habe doch vier, oder nicht?
1: Ach so.
0: Das war alles auf meinem Platz 1, aber auf meinem Platz... auf meinem Platz 1 ist The Devil Wears Prada.
1: Ja.
0: Und danach kommen diese ganzen Filme. Auf meinem Platz 2 ist Harry Potter.
1: Oh.
0: I'm a Harry Potter Girl.
1: Cancel
0: und
1: Lara.
0: Auch Fluch der Karibik, weil ich mich nicht entscheiden
1: Cancel
0: kann.
1: Lara.
0: Halt doch mal die Schnauze, du hast Paddington 2 auch in deinem Rank. Nein, Paddington ist süß. Aber hier Maze Runner. Nee, Blade Runner. Ist auch egal. Nein, ich kann dich nicht judgen.
1: Ich judge dich aber gerade sehr wegen Harry Potter.
0: Halt doch die Schnauze, Alter, wirklich.
1: Hm.
0: Hast du jemals Harry Potter geguckt?
1: Ich habe alle Filme geguckt.
0: Und du findest sie nicht gut?
1: Ich finde sie gut, aber ich distanziere mich davon.
0: Ja, ich verstehe, warum man sich von J.K. Rowling distanziert. Es ist tragisch, würde ich sagen, finde ich. Wie findest du das, dass das jetzt wieder verfilmt wird?
1: Oh, okay. Schwierig in der Hinsicht. Ich finde es unnötig. Denkt euch neue Sachen aus. Denke ich mir generell bei Sachen. Warum? Ich brauche keinen Prequel, Sequel, dritter, vierter, fünfter Teil.
0: Okay.
1: Braucht man nicht. Denkt euch neue Geschichten aus, ganz ehrlich.
0: Denke ich mir nämlich auch.
1: Und denke mir Harry Potter genauso.
0: Ich finde, das ist so ein, also das ist wirklich so ein krasses Universum, was da erschaffen wurde. Und das wurde verfilmt und diese Filme sind Bombe gelaufen. Und ich liebe diese Filme, aber auch einfach nur, weil die Schauspieler mir auch so viel geben. Und ich bin ja ganz großer Emma Watson-Fan.
1: Mhm.
0: Ich wäre gerne mit ihr verwandt. Emma Watson, love her.
1: Ja, du kennst sie über sechs Ecken.
0: Hoffentlich. Und das Ding ist, ich denke mir so, egal wer da jetzt ist und wie talentiert der neue Schauspieler ist, die werden doch immer miteinander verglichen. Das ist doch scheiße.
1: Und es wird auch nie wieder diesen Hype erreichen. Also das ist so, es kommt gar nicht an das Original dran. Selbst wenn es jetzt vielleicht eine gute Verfilmung ist. Aber es wird höchstwahrscheinlich nicht klappen. Aber deswegen werden ja auch so Sachen produziert. Geld bekommst du trotzdem damit.
0: True.
1: Das ist eine sichere Einnahmequelle, wenn du Sachen nochmal neu machst.
0: Das ist aber traurig.
1: Ja, ist traurig. Ja, passiert aber auch schon öfters.
0: Auf meinem Platz 2 ist außerdem Fluch der Karibik.
1: Okay.
0: Weil ich finde, ich muss dir ehrlich sagen, ich finde, es ist beides gleich gut.
1: Aber welcher Teil?
0: Ich glaube, entweder der erste oder der vierte.
1: Der vierte? Mhm. Wieso der vierte?
0: Ich finde ihn einfach gut.
1: Ja, okay.
0: Okay,
1: ist deine persönliche Meinung.
0: Boah, was judgst du mich denn?
1: Nee, der erste ist Banger, das ist Klassiker, finde ich gut. Aber der vierte? Wen juckt den vierten?
0: Hä, wen juckt dich? Okay, ich habe gute Nachrichten. Auf meinem Platz 3 und 4 sind nur ein Film jeweils.
1: Ich check da den Ranking überhaupt nicht, aber okay.
0: Auf meinem Platz 3 tatsächlich auch Goat of Animated Films.
1: Mhm.
0: Drachenzähmen leicht gemacht.
1: Damn, aber der animierte?
0: Ja, ja.
1: Okay, ja. Oh. Stark, stark.
0: Ich habe natürlich auch als großes Fangirl den richtigen geguckt.
1: Mhm.
0: Fand ich okay.
1: Mhm.
0: Aber Leute, es kommt keiner an den animierten ran. Ich liebe den und die Musik ist einfach...
1: Banger.
0: It's gonna be my wedding entry.
1: Let's go.
0: Ja.
1: Ja, aber auch zu dem Live-Action-Film. War gut gemacht.
0: Ja, dachte
1: wirklich,
0: ich auch.
1: Aber unnötig. So, es gibt ja schon den guten Film. Warum nochmal machen?
0: Das ja.
1: Ist, also, aber hat wohl geklappt. Wie gesagt, wir haben ihn beide gesehen. Wir haben Geld bekommen. Let's go.
0: Auf Platz 4 ist Tokyo Drift.
1: Fast and Furious?
0: Mhm.
1: Hä? Okay, das hätte ich gar nicht erwartet. Erkläre.
0: Ich bin den Schauen wieder an.
1: Ja, wie gesagt, aber wen jetzt?
0: Ich weiß nicht, wie der heißt. Der sich so gegens Auto lehnt.
1: Ich habe den Film nicht gesehen.
0: Wie, du hast den Film nicht gesehen?
1: Ja, ich glaube, vielleicht habe ich den gesehen. Ich habe auch vielleicht den fünften gesehen, aber Fast and Furious ist was mich tatsächlich gar nicht interessiert.
0: Ich glaube auch, dass dieser Film, also ich finde es geil, dass der einfach in Japan spielt.
1: Ja.
0: Wenn ich die jetzt alle sehe, finde ich wild, muss ich sagen. Die sind ja, alle gealtert.
1: Ja, ja, ja, klar.
0: Ich bin ja, also ich finde Han irgendwie hot. Zeig und der wird gespielt von Sung Kang. So sieht der aus.
1: Ah, der Kollege, okay. Mhm.
0: Und dass der einfach so gut Auto fahren kann, das finde ich super, muss ich sagen. Und auch wahrscheinlich auch wegen der Musik, würde ich sagen.
1: Mhm. Auch Banger, okay. Ja, ja. Checke.
0: So viel.
1: Eine wilde Liste.
0: Zum Thema Movies.
1: Oui. Hast du noch was für mich?
0: Ich habe noch einen Song of the Week für dich.
1: Oui. Ich muss
0: eigentlich könnte ich ja jetzt sogar Tokyo Drift als Song of the Week machen. Ich habe einen Fleck auf meiner Hose.
1: Oh nö.
0: Nein. Geht's weg?
1: Leute, checkt mal kurz eure Kleidung, ob ihr irgendwo einen Fleck habt.
0: Scheiße, Ema. Das ist, glaube ich, Vogelkacke. Oh nein, ich habe eine schwarze Hose.
1: Day ruined. Vielleicht habt ihr auch einen Fleck. Vielleicht ist euer Day jetzt auch ruined.
0: Ist aber weggegangen.
2: Song of the Week.
0: Ich habe letzte Woche sehr viel Sport gemacht und ich liebe ja Hip-Hop auch generell.
1: Mhm.
0: Und da habe ich jetzt mal einen Klassiker für dich.
1: Okay, okay.
0: Bist du bereit?
1: Bin gespannt, was du unter Klassiker definierst. Oh, Banger. Mhm. Klassiker, Klassiker. Ich glaube, da mache ich einfach direkt weiter. Oder hast du noch einen Kommentar?
0: Nö.
1: Was? Sorry, ich habe dich einfach unterbrochen.
0: Nö, ist okay.
1: Ja, also ich habe jetzt nicht zu viele Emotionen zu dem Song.
0: Du siehst heute so Hip-Hop-mäßig aus und dann...
1: Danke. Weil, ich habe mir nicht schon gedacht, wenn ich schon einen grünen Pulli anhabe, dann werde ich auch erklären, warum ich das habe. Und zwar, ich trage einen Chromacopia-Pulli. Chromacopia! Chromacopia! Von Tyler, the Creator.
0: Mhm.
1: Auch einer meiner Favoriten. Und eigentlich wollte ich eher so einen sommerlichen Song aussuchen.
0: Mhm. Ja, Wetter ist beschissen, kann ich dir sagen.
1: Wetter ist beschissen. Deswegen nehmen wir jetzt New Magic Wand von Tyler, the Creator.
0: Mhm.
1: Der übrigens auch diesen Song an den Grammys performt hat.
0: Mhm.
1: Die Bühne hat gebrannt, er hat geschrien und daher kommt das Meme, das ich irgendwie in der zweiten Folge oder so gemacht habe, wo ich gemacht habe.
0: Mein Kommentar dazu wäre, du hättest dich für den Sommersong entscheiden sollen.
1: Damn, I eat
0: Spaß.
1: My vegetables.
0: Ich bin bei Tyler, the Creator, bei meinem Musikgeschmack sehr zwiegespalten.
1: Okay.
0: Manche sind Banger.
1: Mhm.
0: Und bei manchen, da ist...
1: Das ist einfach weird.
0: Da ist, ja...
1: Ist einfach weirde Mucke.
0: Da ist einfach ein weirder Vibe dahinter. Ich check den Vibe nicht.
1: Ich finde auch tatsächlich, als ich angefangen habe, Tyler zu hören, war es auch so, Bro, die Hälfte von den Songs fühlen sich an wie irgendwelche komischen Jam-Sessions und er rappt einfach nur drüber.
0: Ja.
1: Ja, genau. Checke, komplett.
0: Und dann komme ich aber wieder zu so einem Lied, wo ich mir denke, boah.
1: Ja, der kann auch gute Melodien schreiben und so.
0: Kommt in die Playlist.
1: Let's go.
0: Das wäre nicht in der Playlist.
1: Aber das kommt jetzt in die Playlist.
0: In die?
1: PP.
0: Performative.
1: Playlist.
0: Genau.
1: Ja. Ich habe ja Teile auch letztes Jahr gesehen, zusammen mit...
0: In Stuttgart?
1: Ja, nee, nicht in Stuttgart.
0: Auf der Straße?
1: Ja, auf der Straße. In Frankfurt. Das war richtig krass. Mhm. Leider war die Soundqualität in dem Konzert nicht so dolle. Man hat die nicht so gut verstanden.
0: Mhm.
1: Liegt, würde ich sagen, ich würde es jetzt nicht auf den Tonmenschen schieben, sondern eher auf das Gebäude selber.
0: Mhm.
1: Das war ein bisschen schade. Deswegen, ich hier Frankfurt Festhalle kann ich nicht empfehlen.
0: Ja.
1: Aber trotzdem, Banger-Konzert war ein richtig krasses Erlebnis.
0: Ja, sehr gut, Emma. Dann haben wir es doch für heute.
1: Ich würde sagen...
0: Wir gehen jetzt.
1: Ja, genau. Ich habe gedacht, du könntest so perfekt ergänzen, was ich sage. Aber, ja.
0: Ich würde jetzt sagen... Raus.
1: Tschüss, Leute.
0: Tschüss, Leute. Wir sehen uns nächste Woche.
1: Bis bald, Rian.
0: Vielleicht...
1: Düsseldorf.
0: Bis später, Peter.

0: 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Wir reden über Videospiele und mit mir sitzt hier heute Abend der Jan-Henrik Valendi.
1: Meldet sich zum Dienst. Bianca Volz ist auch da.
2: Hallo, hallo. Er hat zwar keine coole Nummer, die ihn repräsentiert, aber der Ludwig Beutel ist auch hier.
3: Jetzt ist es soweit. Marvin, dreh dein Q-Radio auf Sender 88.6.
0: Und dann?
4: Dann, keine Ahnung, bekommst du einen geheimen Auftrag oder so.
0: Ah, tja, da habe ich wohl eine Nullnummer gezogen und den nicht bekommen.
1: Eine Doppel-Nullnummer?
0: Wir sitzen hier heute Abend und wer hätte gedacht, wir haben es letzte Woche schon angekündigt. Wir reden heute über 007 First Light. Und ja, Ludwig und ich haben tatsächlich relativ viel Zeit in diesem Spiel verbracht in den letzten Tagen und wollen heute so ein bisschen unseren Senf dazu geben. Und um das gleich vorwegzunehmen, in meinem Fall handelt es sich auch um eine tatsächliche Review des Spiels. Ich habe von IO Interactive / Marsreiter Communications einen Key bekommen, in der Hinsicht hier auch nochmal Danke an der Stelle. Aber Ludwigs Meinung ist komplett unbefangen. Ludwig hat sich aus Versehen die Deluxe Edition gekauft und wir hören nachher, ob er es bereut oder nicht.
1: Passiert den Besten unter uns.
4: Na, Moment mal. Ich glaube, es ist ja eigentlich noch absurder als das. Ich habe einfach nur mitbekommen, okay, das Spiel ist in irgendeiner Form raus, wird irgendwie AAA-Preise kosten, ist mir jetzt eigentlich auch relativ egal, ich klicke es mir halt auf Steam. Und ich habe nicht wirklich auf den Preis geachtet. Also, wenn es jetzt irgendwie 200 Euro gekostet hätte, hätte ich das schon gemerkt, aber naja. Und dann habe ich im Nachhinein herausgefunden, das Spiel war noch gar nicht draußen, nur die Special Edition, mit der man einen Tag vorher Zugriff auf das Spiel bekommt, und das ist die, die ich gekauft habe. Und dann, eine Stunde später, schreibt, nachdem er auf Steam gesehen hat, dass ich das Spiel mir gekauft habe, meldet sich Marvin bei mir und meint so, ich habe auch einen Key bekommen, ich wollte ihn ja eigentlich geben, aber jetzt hast du es ja schon gekauft.
0: Ja. Und in der Hinsicht kommen wir zu der Situation, wo wir tatsächlich zu zweit dieses Spiel spielen. Ich meine, ist jetzt auch nicht weiter schlimm. Im anderen Fall hätte ich mir das Spiel sicherlich auch irgendwann selber geholt. Aber wir waren ja beide, um das auch nochmal ganz kurz anzureißen, letztes Jahr auf der Gamescom schon ziemlich begeistert von der Präsentation des Gameplays und generell so der ersten Eindrücke des James-Bond-Spiels, als wir dort im Showroom von IO Interactive gesessen sind und eine halbe Stunde Gameplay gucken durften und haben uns dann gewundert, wird dieses Spiel quasi Hitman mit einem anderen Skin oder ist da was Eigenes dahinter? Wie sieht's am Ende aus? Und ich glaube, wir sind beide in der Hinsicht positiv überrascht. Das ist deutlich, deutlich narrativer als die Hitman-Spiele, habe ich das Gefühl.
4: Ja, ich bin mir tatsächlich nicht sicher, ob ich da so positiv überrascht bin. Aber ja, wenn man in so einem Pressetermin sitzt, da hatten wir jetzt auch schon einige im Laufe unserer Karriere, wenn man das so nennen möchte, bei Gamekeeper, dann zeigen einem die Entwickler natürlich immer, was wahnsinnig cool ist. Ich erinnere mich noch, bei unserer ersten Gamescom war das, glaube ich. Da waren wir bei Ubisoft für Assassin's Creed.
0: Unity,
4: der in Paris spielt. Und sie haben uns irgendwie so eine Tour von der Notre Dame im Spiel gegeben. Und das sieht natürlich immer cool aus. Aber es ist immer gleich so ein bisschen die Frage, taugt das nachher wirklich was oder habt ihr uns jetzt einfach noch die geilsten 5 Minuten des kompletten Spiels gezeigt? Und bei IO Interactive war das nicht so sehr die Frage. Das ist ein Studio, das ihr vielleicht kennt für die Hitman-Spiele, alle Hitman, die modernen, also auch die alten, oder für die Ken & Lynch-Reihe. Das sind eigentlich so die zwei großen Reihen, die sie gemacht haben. Und die neuen Hitman-Spiele, die sind ja super. Also da war, glaube ich, für uns eigentlich relativ klar, okay, das, was wir hier in dieser halben Stunde sehen, das sieht aus wie so eine logische Erweiterung von den Hitman-Spielen. Das ist wirklich so, weil kann man sich ja denken, dass sie es hinkriegen, eine logische Erweiterung der Hitman-Spiele zu machen. Was wir dann jetzt am Ende bekommen haben, ist sehr viel weniger das moderne Hitman-Ding von du bist in einem großen Level und dieses große Level ist eine Maschine und da bewegen sich Charaktere von A nach B und führen Konversationen und Leute haben Zutritt zu bestimmten Gebieten oder nicht und als Spieler manipulieren wir diese Maschine von außen und versuchen da so ein bisschen hier zu drücken und da zu drücken, um irgendwie an das Innenleben dieser Maschine ranzukommen und unser Ziel zu erledigen.
1: Da so ein bisschen der Idealtyp von der Clockwork World, über die wir auch gerne mal reden. reden hier bei Gamekeeper.
4: Genau. Und da ist 007 First Light. So, es gibt diese Sequenzen. Die machen vielleicht ein Viertel vom Spiel aus. Der Rest sind relativ lineare.
0: Ich würd fast sagen, der Rest ist eher fast schon so ein bisschen Uncharted-Gameplay.
4: Ja, ich habe Uncharted nie gespielt. Ich würde es vergleichen mit den modernen Tomb Raider-Titeln.
0: Ja,
4: aber die habe ich auch mit Uncharted verglichen gesehen.
0: Die modernen Tomb Raider-Titel sind quasi Uncharted, aber mit einem weiblichen Charakter.
4: Ja, fair.
0: Und so hat es sich auch angefühlt. Auch die ganzen Autofahrpassagen waren arcadisch genug, dass es sich ähnlich angefühlt hat wie das. Und es war dann doch sehr, sehr schlauchlevelig manchmal, aber trotzdem so, dass du nicht das Gefühl hattest, du wirst hier irgendwie durch eine Shooting Gallery durchgejagt, wie das manchmal bei den Call of Duty Spielen ist, sondern dass du halt das Gefühl hattest, okay, es ergibt Sinn, warum das hier jetzt nur linear funktioniert. Ich kletter gerade in irgendeinem Schiffswrack rum und da kann man nur in eine Richtung laufen. Das ist ein Schiff. Ja. Ich kann jetzt nicht irgendwie vertikal nach oben laufen im Schiff. Ich muss über die einzelnen Etagen.
4: Aber selbst die hitmanigen Sequenzen waren relativ linear. Es gab dann schon immer so, oh ja, hier hast du diese drei verschiedenen Möglichkeiten, in den abgesperrten Bereich zu kommen.
0: Jein. Also du musst die gehen. Es gibt nur eine Möglichkeit, weiterzukommen. Also es war meistens dann so ein Ding von, hey, du kannst verschiedenes Zeugs versuchen, aber am Ende kommt es immer dann auf den Punkt raus, dass du, um dann doch durch die Türe durchzukönnen, doch nochmal den anderen Weg gehen musst, den du eigentlich nicht gehen wolltest, weil du da eine Keycard holen muss dafür oder irgendjemanden anquatschen muss oder sonstiges und du hast jetzt zwar alle anderen Sachen anders lösen können, aber das Spiel will, dass du das auf die Weise löst, also machst du es bitte auch. So kam mir das teilweise dann vor beim Spiel. Das ist jetzt erstmal an der Stelle nichts so Negatives, weil ich schon das Gefühl hatte, das Spiel möchte dir halt auch dann seine coolen Storybeats irgendwie mitteilen. Und ich hatte, glaube ich, nur.
4: Ich fand es teilweise ein bisschen schade als jemand, der die Hitman-Spiele sehr mochte, aber gleichzeitig weiß ich auch nicht, wenn man nicht von Hitman kommt, inwiefern sich das irgendwie gut angefühlt hätte.
0: Ich muss ganz ehrlich sagen, mein letztes Hitman-Spiel, das ich gespielt habe, intensiv ist Hitman Absolution gewesen. Ja, und das war ähnlich schlauchartig. Beziehungsweise ähnlich narrow, wie jetzt hier das Spiel auch ist. Und deshalb fand ich es gar nicht so schlimm. Aber es ist natürlich auch so, dass es jetzt über 10 Jahre zurückliegt, dass ich Hitman Absolution gespielt habe. Und die ganzen neueren Hitman-Teile habe ich immer nur als Beobachter auf YouTube gesehen und nicht selber gespielt, leider. Aber ich glaube, wir reden gerade sehr viel um den heißen Brei rum. 007 First Light ist ja, wie der Name verrät, ein James-Bond-Spiel. Ist ja so ein bisschen auch eine Art Soft-Reboot des Charakters in der jetzigen Zeit. Also sie machen ja so ein bisschen den Versuch, das ganze James-Bond-Genre in das 21. Jahrhundert zu ziehen, was ja die Casino Royale und dahinter folgenden Filme auch so ein bisschen schon versucht haben, aber noch mehr mit dem klassischen, ja, fast schon so ein bisschen chauvinistischen Bond, der jetzt in dem Fall eher so der Millennial-Bond ist, der halt mit den Problemen, die wir alle auch irgendwie so ein bisschen kennen, kämpft, der sich nicht so richtig in seiner Situation zurechtfindet, der relativ individualistisch ist und aber auch irgendwie mit den Problemen und Vorzügen des 21. Jahrhunderts zu kämpfen hat, in der Form, dass natürlich auch sämtliche Charaktere, die andersweitig vorkommen, Referenzen auf aktuelle Dinge machen, dass wir immer wieder auch irgendwelche Technik haben, die halt in der Jetztzeit existiert und die irgendwelche Referenzen auf tatsächlich existierende Sachen sind und natürlich auch das, dass sie versucht haben, auch das ganze Narrativum so ein bisschen in unsere heutige Situation reinzubringen, gerade was irgendwie die globale Sicherheit angeht, was Drohnentechnologie angeht und so weiter. Also da haben sie sich schon Gedanken gemacht, dass das auch eine zeitliche Relevanz mit unserer heutigen Zeit hat.
4: Die Charaktere haben auch Smartphones, also schon allein das ist ja einfach eine verankerte Geschichte ja in so einer gewissen modernen Zeit. Jan-Henrik und ich haben tatsächlich in Vorbereitung auf diese Folge nochmal einen alten James-Bond-Film geschaut, Goldfinger, weil mich interessiert hat, was ist eigentlich der alte James Bond im Vergleich zu dem neuen James Bond. Goldfinger war der dritte James Bond Film insgesamt und gilt so ein bisschen als der erste, wo sie so richtig irgendwie die James Bond Formel entwickelt haben. Und in First Light geht es viel darum, dass James sich irgendwie, er fühlt sich irgendwie so eingeengt von diesen rigiden Strukturen innerhalb vom MI6 und ist so ein bisschen ein Draufgänger und will so ein bisschen auf seine eigene Art erledigen. Und das ist der alte James Bond in Goldfinger auch, aber im Sinne von, dass er ständig mit irgendwelchen Frauen schläft und sich dabei von seiner eigentlichen Mission ablenken lässt.
0: Ja, und der neue James Bond ist eher so ein Ding von, ja, das ist zwar der Befehl, den ihr gegeben habt, aber ich habe Intel, den ihr ihr nicht habt und deshalb genau. Mache ich jetzt was anderes. Ja,
4: mein Gefühl sagt mir aber, ich muss mir das anschauen und so weiter. Ist immer noch sehr erfolgreich bei irgendwelchen random Frauen, mit denen er so 2 Sekunden redet und sofort sind diese Frauen so, möchtest du heute Abend zu mir nach Hause kommen?
0: Ja, ich meine, es ist auch was ich so ein bisschen spannend fand, weil das ja auch genau der Punkt war, mit dem das Spiel direkt am Anfang auch spielt, in der Form, dass man ja sogar bei seiner Einstiegsmission schon den Fall hat, dass man selbst den Schönling spielt, weil das irgendwie so die Rolle ist, die James Bond hat, dass er halt mit seinem Charme überzeugen kann. Die anderen haben irgendwie bessere Skills bei egal was, aber James Bond ist einfach nur gut darin, mit seinen Social Skills irgendwelche Leute um den Finger zu wickeln.
4: Und er hat Glück. Also Charme und Glück ist ja, was ihm so ein Stück weit vorgeworfen wird.
0: Und so ist das im Spiel aber auch so ein bisschen. Also das ist das, was ich gemerkt habe beim Spielen. Je mehr Situationen in die Richtung von Social Skills und Talk No Jutsu gegangen sind, desto besser ist das Spielgefühl geworden. Ich hatte so das Gefühl, immer wenn es darum ging, dass du dann irgendwie gezwungen warst, in irgendwelche gegnerischen Situationen reinzugehen, irgendwie Close Quarters Combat zu machen oder reine Stealth-Situationen hattest, dass das Spiel so ein bisschen auseinandergefallen ist an manchen Stellen. Aber ich glaube, da können wir später dann, wenn wir auf das Gesamtgameplay eingehen, ein bisschen mehr drüber reden.
4: Ja, da müssen wir dann auch nochmal über die Gadgets sprechen.
1: Dass es um Charme und Glück geht bei James Bond. Das hätte mich jetzt ein bisschen überrascht, wenn ich nicht vorgestern Goldfinger geguckt hätte. Und was mir da wirklich aufgefallen ist, vielleicht auch ein bisschen im Vergleich zu den neueren Bonds, wobei die jetzt in meiner Erinnerung nicht so frisch sind, der Typ kriegt ja überhaupt nichts hin. Der stolpert wirklich von Situation zu Situation und am Ende resolvt sich die ganze Geschichte mehr oder weniger ohne sein Zutun. Das ist crazy.
4: Also in Goldfinger, für alle, die den Film nicht gesehen haben, James Bond hat eine Mission, versagt in dieser Mission erstmal furchtbar, weil er lieber mit der Sekretärin des Typen schläft, den er beobachten soll, als tatsächlich den Typen zu beobachten. Mhm. Dann wird er im Endeffekt von dem Bösewicht gefangen genommen, hat ein paar Pläne, um freizukommen und im Endeffekt, was ihn dann rettet, ist, dass er die Pilotin des Bösewichten vergewaltigt und keine Ahnung, scheinbar macht er das aber ganz toll und auf einmal ist sie auf seiner Seite.
2: Okay. Das ist eine ganz besondere Form von Talk No Jutsu.
0: Es ist zutiefst seltsam. Ja, es ist, also wie gesagt, das ist genau der Punkt, der mir eben aufgefallen ist bei First Light, dass sie eben nicht versuchen, genau diesen komischen, aus der Zeit gefallenen Stereotypen aufzugreifen und ihn irgendwie so umzustülpen, dass er in die jetzige Zeit passt, sondern sie haben sich tatsächlich die Mühe und auch so ein bisschen den Anspruch genommen, dass sie den Charakter zeitgemäß neu aufarbeiten. Und ich habe das Gefühl, James Bond ist als Charakter in 007 First Light sehr relatable. So, das fängt allein schon damit an, dass du in der allerersten Mission, und das ist halt was, wo wir vielleicht leicht spoilern können, was Story-Inhalte angeht, weil schließlich sind das die ersten 30 Minuten des Spiels. Ich glaube, die haben auch wenig mit dem anderen Teil des Spiels dann zu tun. Man hat am Anfang so dieses klassische Szenario, bei dem man denkt, ah ja, klar, mitten in der Mission von irgendeiner James-Bond-Mission und man ist jetzt der coole Held, der da mit dem Helikopter irgendwo reinfliegt. Nee, man ist James Bond, der Aircrewman in Training, der irgendwie einfach nur aus Versehen bei einer Spezialeinheitenmission dabei ist, die komplett aus dem Ruder läuft und er ist der einzige Überlebende. So, das ist der Anfang und dann darf man versuchen, in feindlichem Gebiet zu überleben und hat keinerlei Agenten-Skills und generell keine Skills und überlebt eigentlich nur durch Stealth und Glück.
4: Gleichzeitig ist er aber natürlich auch James Bond, der irgendwie wahnsinnig gut aussehende junge Typ, der total mutig ist und niemanden zurück. Also da ist schon so ein Wish-Fulfillment-Ding mit dabei.
0: Natürlich. Und das ist ja aber das, was das Spiel auch direkt von Anfang an etabliert. Und zwar dieses, dass James Bond irgendwie so diesen Character-Trait hat von, wenn er dabei cool aussehen kann, dann scheißt er drauf, welche Chancen er hat. Und er macht dann einfach. Und das ist irgendwie aber auch, was das Spiel am Ende von einem verlangt. Aber ich würde mal sagen, wir machen es in ganz guter James-Bond-Manier und bevor wir weiter auf das Spiel eingehen, spielen wir erstmal das Opening-Lied, beziehungsweise den James-Bond 007 First Light-Theme von Lana Del Rey und sind dann gleich wieder hier zurück bei Horaz 8 nach C6 Gamekeeper und reden dann ein klein wenig mehr über das Gameplay, über das, wie James Bond mit seinen Missionen umgeht und was man so als Spieler des Spiels erwarten kann, neben James Bond, dem Charakter. In der Hinsicht, viel Spaß mit der Musik und bis gleich.

0: Ihr hört Horaz 88.6 Gamekeeper. Wir reden über Videospiele, sind zurück aus der Musikpause und mit mir sitzt hier heute Abend der Ludwig Beutel.
1: Hi, außerdem ist Jan-Henrik Wallendi hier.
2: Hi, schönen guten Abend. Wen haben wir denn noch nicht? Die Bianca Volz ist auch da.
3: Hallo, hallo. Schön, dass wir auf unserer Mission nicht alleine sind, denn es hilft uns der Marvin Klaus.
1: Freundliche Stimme im Ohr.
0: Genau. Ich bin eigentlich gerade dabei, eine Sendung aufzunehmen, aber im Zweifel muss ich halt auch auf die Mission achten und euch irgendwelches Intel geben. Das klappt schon irgendwie. Aber ja, wir sitzen hier heute Abend zu viert in unserer Runde, reden über 007 First Light und haben jetzt eigentlich schon so ein bisschen einen Rundumschlag gemacht, was James Bond bedeutet, was es bedeutet, James Bond zu sein, genauer gesagt, und was es gerade im Kontext von 007 First Light bedeutet, James Bond zu sein. Und da wollen wir jetzt in der Hinsicht weiter drauf eingehen, dass wir jetzt ein klein wenig auf das Gameplay eingehen wollen. Und zwar in der Form, was dieses Spiel dann doch irgendwie stark von Hitman abhebt, dem quasi Urvater dessen, wie dieses Spiel funktioniert, so ein bisschen. Also wer die Hitman-Spiele gespielt hat, wird sich auf jeden Fall zu Hause fühlen, weil die grundlegenden Mechaniken sehr ähnlich sind, aber sie haben doch nochmal einen etwas anderen Twist und haben natürlich ihre eigenen Quirks und ihre eigenen, ja, sowohl Vorteile als auch Nachteile, muss ich sagen, die das Ganze doch zu einem uniken Paket machen. Aber ich lass dich, glaube ich, erstmal anfangen, Ludwig, weil du ja derjenige bist, der die, ich nenne es mal, am wenigsten zurückliegende Hitman-Erfahrung von uns beiden hat und da auch den größten Direktvergleich ziehen kannst. Und vielleicht lasse ich dich da einfach mal aus der Perspektive anfangen, drüber zu reden. Und danach packe ich so ein bisschen das aus, was ich selbst gemerkt habe beim Spielen.
1: Ja, wir haben ja schon bisschen über die Hitman-Spiele gesprochen. Falls ihr die neuen Hitman-Spiele gespielt habt, wisst ihr, das ist alles sehr so ein Apparat, das Level. Man kann in so einem Level dann frei herumlaufen und es gibt Gebiete, auf die hat man vielleicht offiziell Zugriff oder nicht und kann sich dann irgendwie durchschleichen oder sich eine Verkleidung suchen, mit der man in Gebiete kommt, in denen man eigentlich nichts verloren hat. Das macht James Bond oder First Light so auf den ersten Blick aber nicht wirklich. Die Shooter-Passagen des Spieles und die Stealth-Passagen des Spieles sind sehr schlauchig und sogar die Szenen, in denen man auf irgendwelchen großen Veranstaltungen ist, zum Beispiel das war in den Aufnahmen, die schon vor einem halben Jahr veröffentlicht wurden, zum Beispiel ist man an einer Stelle in einem Hotel für ein großes Schachspiel. Da hat man doch immer einfach nur sehr bestimmte Bereiche des Hotels, zu denen man Zugang hat. Das ist keine Open World. Ich kann nicht von Anfang an das ganze Hotel erkunden, sondern bin sehr storygetrieben, habe ich mal Zugang zu einem Bereich oder nicht. Ich habe es an einer Stelle mal geschafft, auf einen Balkon zu gehen, an dem nichts war. Und habe mich gewundert, was es damit auf sich hat. Und ja, später in der Story war dann die Tür des Balkons offen. Und dann konnte es offen. Und dann konnte ich in den Raum rein. Das wäre zum Beispiel sowas, das wäre in Hitman von Anfang an möglich gewesen.
0: Das ist auch was, was ich tatsächlich hatte. Mehrfach auf einem Bazar im Spiel, wo ich Charaktere abgelenkt habe und in Bereiche rein bin, wo ich nicht rein sollte. Und mich dann gewundert habe, warum ich da nicht rein soll. Und später hat das Ganze dann Sinn ergeben, als dann plotrelevante Dinge dort passiert sind. Mhm. Aber es war komisch, dass ich dann da schon quasi irgendwelche Quest-Trigger auslösen konnte, die noch gar keine Relevanz hatten.
1: Ich würde aber auch sagen, eine andere große Stärke der Hitman-Spiele ist, dass sie in diesen Leveln so Szenen aufbauen, so Dioramen, die so vollgestopft sind an Objekten, an Figuren, an Menschen. Überall ist es laut, überall sind Geräusche, alles fühlt sich so voll und groß und detailliert an. Und da tun sie in First Light tatsächlich noch drauf aufbauen. Die Level, wenn man da teilweise fährt, man auch mit dem Auto durch, sind absolut gigantisch. Also gefühlt teilweise so einen Quadratkilometer groß. Ne? Man kann da nur sehr schlauchig durchgehen, aber man bewegt sich da trotzdem durch und alles, was man sieht, es sind so viele Charaktere gleichzeitig auf dem Bildschirm in diesem Spiel. Also so eine volle Halle mit Menschen, bin ich mir nicht sicher, in wie vielen Spielen ich das schon so gesehen habe.
0: Ja.
1: Das fühlt sich alles so unglaublich vollgestopft und lebendig und real an. Das ist sehr cool.
0: Das ist tatsächlich was mir auch aufgefallen ist, dass ich seit langem mal wieder das Gefühl hatte, in einem Spiel zu sein, in dem das Spiel sich wie irgendwie ein Abbild unserer Welt anfühlt. Und es ist nicht so dieses, oh ja, hier sind 5 NPCs, die miteinander reden und die dann zufällig genau dann, wenn du näher kommst, aus dem Bild gehen, weil sie kein Lord 0.0 haben oder so.
1: Ja, also eine Party in 007 heißt halt nicht so, oh ja, da sind irgendwie, oh wir, du bist in einem Club und das bedeutet, dass da am Horizont irgendwie so animierte Schatten von 50 Leuten beim Tanzen sind, aber du siehst sie nie wirklich, sondern du bist immer in deiner kleinen Ecke bei deinen 5 Freunden und dann gibt es noch 3 andere Partygäste, hey, die du sehen kannst.
0: Du musst nicht so auf Mass Effect danken.
1: Sondern du musst dich wirklich durch eine Menge durchdrängeln. Ne? In Cyberpunk 2077, das ist da noch so ein bisschen der eheste Vergleich, den ich habe. Da gibt es auch Clubs, die voll sind mit Menschen.
0: Aber nicht, aber nicht auf
1: vielleicht
0: die Weise.
1: So, ja, ne? In Cyberpunk sind dann vielleicht 70 Charaktere in so einem Club maximal auf einmal. Und dann bist du in 007 in der dritten Mission, da sind was vielleicht 200, 300 Leute auf dem Dancefloor von dem Club.
0: Ja. Das war auf jeden Fall ziemlich gepackt. Also so, dass du dich wirklich durch die Menge wühlen musstest.
1: Das ist echt cool.
0: Es hat sich echt angefühlt. Das war tatsächlich, so wie du es gerade sagst, das erste Mal, dass ich das Gefühl hatte, dass ein Videospiel irgendeinen Club so repräsentiert, wie ich ihn aus der echten Welt kenne. So.
1: Ja, ne?
0: Aber auf jeden Fall, bei 007 ja. Im Gameplay, du hast jetzt ja hauptsächlich die Bereiche bisher aufgezählt, in denen man so ein bisschen Hitman-mäßig unterwegs ist, bei denen man verschiedene Möglichkeiten hat, vorzugehen. Man hat seine Q-Watch, die möchte ich vielleicht an der Stelle nochmal anmerken. Das ist so ein bisschen das Universal-Gadget, das haben wir auch schon im Vorfeld in den Werbematerialien vom Spiel zu sehen bekommen. So ein bisschen, mit dem Ding hat man dann auch seine Fokusoption und irgendwie durch Wände gucken, Gegner markiert sehen und so weiter. Also wenn man Alt gedrückt hält auf dem PC, ist das dann kann man damit mehr Dinge sehen, als man sonst sieht. Und ich habe das Gefühl, ich habe die Hälfte des Spiels die Alt-Taste nicht losgelassen.
1: Das ist tatsächlich ein bisschen schade. Das ist aber auch ein Problem von Hitman.
0: Ja.
1: Ich würde sagen, der große Vorteil, den hier First Light gegenüber Hitman hat, ist, dass dabei das Spiel nicht komplett schwarz-weiß wird.
0: Ja, das ja. Aber ich muss sagen, ich persönlich hätte es besser gefunden, wenn du einmal kurz Alt drückst und dann wie so eine Art Ping kommt, dass du die Leute so siehst und dass du nur zum Interagieren mit deinen Gadgets gedrückt halten musst. Also das wäre, glaube ich, das bessere System, weil es dich nicht dazu verleiten würde, konstant in diesem Modus zu bleiben, weil es keinen Sinn hat, den Modus nicht anzuhaben.
1: Ja. Oh, Gadgets? Man bekommt von Q, dem großen Waffenbauer des James-Bond-Universums, einige Gadgets. Ich glaube, du hast noch gar nicht alle gesehen.
0: Ich wollte gerade darauf eingehen, auf die Gadgets, weil das nämlich noch so der Part ist, der am relevantesten ist in der Phase, wo du nicht in den schlauchartigen Leveln bist, weil du da nämlich deine Gadgets in der Form nutzen kannst, dass du Leute ablenken kannst, dass du irgendwelche Geräte an- und ausschalten kannst, dass du Türen auflasern kannst und so weiter. Und diese Mechanik haben sie relativ clever eingesetzt.

0: Aber sie ist auch irgendwo so, dass ich das Gefühl habe, dadurch, dass du dir ja selber raussuchen kannst, welche Gadgets du immer dabei hast, dass es relativ, ja, so ein bisschen schwammig gehalten ist, welche Gadgets du benutzen musst. Oft kannst du einfach egal was mitnehmen und es funktioniert schon irgendwie. Und das finde ich
1: Ja.
0: fast ein bisschen schade, weil du dadurch halt auch nicht so Situationen hast, wo du explizit drüber nachdenken musst, welches Gadget muss ich hier jetzt benutzen, sondern dann ist es halt einfach nur so ein okay, hack einfach dieses Gerät und du kannst immer hacken, weil du deine Q-Watch dabei hast. Und so, das ist irgendwie schade.
1: Ja, und oft ist es auch nicht so kreativ, wie man sich das vielleicht wünschen würde. Also die Stealth-Segmente funktionieren dann oft so. James Bond ist in einem Raum, ist irgendwie hinter, keine Ahnung, einem Schreibtisch oder so versteckt, und da ist eine Wache und die Wache ist im Weg. Und was man dann machen kann, ist, man kann, keine Ahnung, mit der Q-Watch kann man dann den Kopierer um die Ecke hacken, dass der einfach anfängt, Papier auszuspucken, und dann geht die Wache darüber, um nachzuschauen, was mit dem Kopierer los ist, und dann kann man sich von hinten an die Wache ranschleichen und sie bewusstlos schlagen.
0: Ich würde an der Stelle einfach mal sagen, Dinge, die Jan-Henrik vertraut vorkommen. So,
1: Bewusstlos geschlagen werden, während
0: nee,
1: er einen Bogen
2: fühle ich mich gleich wohl.
0: aus Watch Dogs
3: Kriegen wir
0: meine
3: bitte
0: ich.
3: einen Kontext? Achso,
0: Ja.
2: Ja, auch wenn ich bewusstlos geschlagen.
0: Ja, nee, aber es ist ziemlich ähnlich wie die Hacking-Mechanik in Watch Dogs. Deshalb ist es auch sehr, sehr simpel von dem, was man dann zu tun hat. Also die Objekte
1: Ja,
0: leuchten
1: genau.
0: auf, man kann sie benutzen, man kann irgendwelche Lichter überladen, kann, ja,
1: Also ab und
0: eigentlich.
1: zu bringen sie irgendwie was Kreatives mit rein, was sich neu anfühlt, aber 80% der Zeit hackt man einfach Kopierer oder so. So ein bisschen so.
0: Also meine
1: Wow, krass, dass ich hier
0: Lieblingstaktik.
1: Dinge hacken kann. Sonst hätte ich den Kollegen nie ablenken können, wenn hier nicht zufällig ein Kopierer stehen würde.
0: Meine Lieblingstaktik ist tatsächlich immer nur Airconditioner zu überlasten und 3D-Drucker zu aktivieren, damit alles mit Staub voll ist, damit die Leute anfangen zu husten.
1: Ah, das habe ich tatsächlich weniger gemacht. Schau mal einen an.
0: Das ist was ich gerne mache. Und was ich auch gemerkt habe, je nachdem, was du machst, werden irgendwie die zweite Option, die du ja hast, nämlich chemische Dinge zu verwenden, viel zu selten verwendet oder viel zu
1: Oh
0: selten auch
1: ja.
0: gebraucht. Also ich habe das Gefühl, das ist rein optional. Du hast zwei Magazine quasi, einmal Elektronik und einmal Chemie. Und die kannst du auffüllen, indem du einfach irgendwelche Objekte in der Gegend findest im Level, wie Batterien, Handys und so weiter, um Elektronik aufzufüllen. Oder.
1: Und ich nehm der Story irgendwie ab, dass das MI6 Lab eine Technologie entwickelt hat, mit der man die magische Q-Hack-Uhr einfach mit irgendwelchen random Batterien aufladen kann, die man in der Welt findet. Von mir aus.
0: Und die
1: Dass ich
0: Chemie.
1: irgendwelche random Reinigungschemikalien verwenden kann, um dann auf einmal fünf zusätzliche Betäubungspfeile verschießen zu können, hat mich dann irgendwie wieder gestört.
0: Ja gut, ich meine, du kannst damit ja nicht nur Betäubungspfeile verschießen, du kannst ja auch Smokebombs machen und Granaten.
1: Man kann damit sehr viel machen.
0: Ja, ich habe das
1: Krass,
0: Gefühl,
1: wofür
0: dass
1: so
0: das
1: ein Reinigungsmittel alles
0: Reinigungsmittel,
1: brennen lassen
0: ich
1: kann.
0: glaube, was du da benutzt, ist der Alkohol da drin, aber weil du kannst ja auch
1: Ah,
0: irgendwelche
1: nein.
0: Schnäpse und keine Ahnung was aufsammeln.
1: Naja.
0: Ja, aber das
1: Aber ja,
0: ist.
1: ging mir ähnlich. Wird nicht oft genug benutzt. Ich glaube, die Elektronik, die kommt halt immer sehr stark auf die Umgebung an. So der Kopierer um die Ecke, dann denkst du, ja, stimmt, ich könnte den Kopierer benutzen. Während diese chemischen Sachen sind dann so, oh ja, ich schieße diesen Betäubungspfeil auf den Gegner. Das ist so eine stumpfe Kopf durch die Wand Lösung, die will man irgendwie nicht benutzen, weil sich zu einfach anfühlt.
0: Wobei ich sagen muss, manchmal hatte ich das Gefühl, sie wollen explizit, dass du zwei Dinge gleichzeitig tust und dann muss sich eine Person mit elektronischem Zeugs ablenken und die andere Person bewusstlos bzw. kampfunfähig machen mit so einem Dart, weil ich an den beiden vorbei musste und sich immer nur eine Person von komischen Geräuschen ablenken lässt, aus Gründen.
1: Ja.
0: Das.
1: Später, kleiner Spoiler für dich, man sieht es auch schon relativ früh im Spiel, gibt es noch einen explodierenden Kugelschreiber. Das ist im Wesentlichen eine RPG, die man einfach quer über die Map feuern kann.
0: Okay.
1: Aber weil das nicht wirklich eine Waffe ist, aggro das auch die Gegner nicht.
0: Das hatte ich aber auch schon. Also allein schon diese komischen Explosions-Ohrstöpsel, die man hat. Wenn man die auf die Gegner wirft, dann sind sie einfach nur irritiert, gucken, warum ihr Typ da auf dem Boden rumliegt und tot ist und sind so, oh nein, irgendwas Schlimmes ist passiert. Besser mal so tun, als sei nichts passiert.
1: Wenn ich einen Gegner erschieße, dann sieht es eine Wache und sagt: Boah, da wurde jemand erschossen, hier muss irgendwas nicht stimmen. Ich explodiere ihn mit dem Raketenstift oder mit den Explodo-Airpods und die Wachen sind so: Boah, was Das war crazy. Der ist einfach rumgefallen.
0: Genauso das,
2: diese
0: auch.
2: Diskussion, die ihr gerade führt, fühlt sich extrem Hitman an.
0: Ja, schon. Es ist so ein bisschen wie Leute mit dem zielverfolgenden Koffer zu erschlagen, der irgendwie dann auch keine Aggro zieht, weil die Wache daneben einfach nur so ist. Oh, Koffer. Ja, spannend.
2: Ja, die Hitman-Spiele sind in ihrer Mechanik auch zum Teil so konsequent, dass es keinen Sinn mehr ergibt in der Diegese.
0: Mhm.
2: Aber natürlich für die Spielmechanik dann hilfreich ist.
0: Ja,
1: ja, so, sowas in der mal ein bisschen nerviger an. Auch weil das Kampfsystem, wenn es funktioniert, sich einfach so gut anfühlt.
0: Da würde ich sagen, können wir gleich nach der nächsten Musikpause ein bisschen stärker drüber reden, denn da bin ich ein bisschen zwiegespalten, was meine Meinung dazu angeht. Denn ich hatte das Gefühl, der Kampf hat absolute Stärken und man fühlt sich quasi unschlagbar. Und dann hat er aber auch wieder unglaubliche Pitfalls, in denen ich einfach nur frustriert war.
1: Mhm.
0: Aber dazu gleich nach der nächsten Musikpause mehr. Ich denke mal, wir haben mehr als genug Musik, die mit James Bond zu tun hat. In der Hinsicht werden wir auf jeden Fall irgendwas finden, was wir jetzt gleich spielen werden. Jetzt, wie gesagt, erstmal Musik und dann sind wir gleich wieder hier zurück bei Hogwarts 886 Gamekeeper und reden dann über die andere Art von Gameplay, die wir in James Bond erwarten können, neben Stealth und Sandbox-Action, und zwar Kampf. Viel Spaß mit der Musik und wir sind gleich wieder hier zurück bei Hogwarts 886 Gamekeeper.

0: Ihr hört Horaz 886 Gamekeeper. Wir reden über Videospiele, sind zurück aus der Musikpause und mit mir sitzt hier heute Abend die Bianca Volz.
1: Hallo, hallo. Ich muss gerade nachschauen. Ich glaube, der Ludwig Beutel hat irgendein Geräusch verursacht.
2: Ich rolle über den Tisch. Oh, und ich werfe eine herumliegende Tasse in das Gesicht von Jan-Henrik Valendi.
3: Ich möchte mich beschweren, der TÜV hat das Maschinengewehr hinter den Scheinwerfern meines ersten Martins nicht durchgehen lassen. Was soll denn das? Weißt du, wie teuer die waren, Marvin Klaus?
0: Nee, weil ich die selber nicht bezahle. Ich lasse das immer bei mir machen und ich schrotte mein Auto am Ende jeder Mission. Ich glaube, ich darf die gar nicht mehr benutzen.
3: Das ist das Problem mit selbstständigem Arbeiten.
0: Ja.
3: Ich muss meine ersten Martins selber bezahlen.
0: Tja, das ist, wenn man Freelancer ist. Aber ja, wir sitzen hier heute Abend in unserer Viererrunde und reden über 007 First Light. Und Ludwig und ich haben jetzt ja schon so ein bisschen eine Gesamtübersicht über James Bond, die Erneuerungen vom jetzigen James Bond und dem angelehnten und teilweise komplett anderen Gameplay zu der neuen Hitman-Reihe, beziehungsweise jetzt ist sie ja auch gar nicht mehr so neu, aber der neuesten Hitman-Reihe von IO Interactive, genau, gegeben. Und jetzt sind wir an dem Punkt angekommen, wo wir noch ein bisschen über den Combat reden wollen in James Bond, denn man ist ja nicht nur als Agent unterwegs, der undercover ist und der irgendwie versucht, sich mit Social Stealth durch die Gegend zu bewegen, sondern wenn alle Stricke reisen oder wenn man einfach einen reisenden Geduldsfaden hat, dann kann man natürlich auch einfach auf die Gegner losgehen. Und eine der elegantesten Art und Weisen, das zu tun im Spiel, ist, indem man einfach auf die Gegner zuläuft. Das funktioniert meistens, denn dadurch hat man eigentlich immer einen kostenlosen Takedown zur Verfügung, weil James Bond einfach so tun kann, als würde er sich ergeben. Das ist tatsächlich taktisch ziemlich klug, denn man kann einfach zu den Leuten hinlaufen, kommt dadurch näher an die Gegner ran und erspart es sich, dass man dumm aussieht, indem man durch den halben Raum sprintet, nur um am Ende irgendwie eins auf die Nase zu kassieren.
2: Also James, beziehungsweise wir als Spieler, sammeln im Kampf pro Gegner, den wir ausschalten, auf eine bestimmte Art oder was auch immer, immer mehr so Energiepunkte. Und diese Energiepunkte kann man dann verwenden, um zum Beispiel, wenn man im Stealth ist und von einem Gegner erwischt wird, sich fake zu ergeben und den Gegner dann auszuschalten. Oder um die Zeit zu verlangsamen, wenn man auf einen Gegner zielt, während man am Ballern ist. Und das ist so eine der Möglichkeiten, die man hat, um sich im Kampf so einen gewissen Vorteil zu verschaffen. Eine andere sind die Gadgets. Wir haben vorhin schon über die Gadgets gesprochen, die man von Q im Spiel bekommt. Da ist dann sowas dabei wie eine Kamera, deren Blitz so hell ist, dass die Gegner erstmal völlig verwirrt sind und sich nicht bewegen können.
3: Ja.
2: Oder
3: AirPods, Flashbang-Kamera.
2: Ja, Flashbang-Kamera, aber Flashbang so, wie sie in Videospielen funktionieren, nicht so, wie sie in echt funktionieren.
1: Die Herr Stützle-Kamera für alle HDMler.
0: Genau.
2: Okay. Also das sind so zwei der wichtigen Werkzeuge. Ein anderes wichtiges Werkzeug, was man hat, ist der Nahkampf. Man kann nämlich im Spiel, man kann irgendwie schießen und es funktioniert so, wie man es erwarten würde. Es gibt ein paar ganz nette Gimmicks. Man kann Gegnern zum Beispiel ihre Waffen aus den Händen schießen und man kann Gegner ins Bein schießen und dann sind sie kurz außer Gefecht. Man kann aber auch einfach in Gegner reinrennen und einen Nahkampf initiieren und ihre Kollegen schießen dann natürlich nicht auf, den anderen Kollegen. Ja, also ich kämpfe ja mit einer Wache, dann werden die anderen Wachen nicht auf uns schießen. Die haben Angst, dass sie ihren Kumpel verletzen. Und dann kann man die Gegner so ein bisschen im Nahkampf ausschalten. Und wenn das Kampfsystem funktioniert, dann funktioniert es sehr gut. Dann ist es so ein schönes Spiel von, ich verstecke mich und ich laufe da rum und ich lenke die Wache irgendwie mit dem Kopierer ab und schalte ihn aus und dann gehe ich raus, verdammt, ich wurde erwischt. Ich tue mal so, als würde mich ergeben, um mit der ersten Wache loszuwerden und dann prügele ich mich mit der anderen Wache und dann schnappe ich ihre Pistole und dann erschieße ich die drei anderen Typen und dann kommen aber fünf andere Wachen, also renne ich jetzt einfach mal in die rein und kämpfe gegen die und dann springe ich über diesen Tisch und dann steht da eine Tasse rum und dann werfe ich die Tasse auf einen Typen und das ist cool. Das funktioniert sich, das fühlt sich richtig gut an, aber um da mal reinzukommen, passiert halt auch nicht immer.
0: Ja, und das ist genau der Punkt, wo ich dann schnell frustriert war, denn manchmal zwingt dich das Spiel in Situationen, egal ob selbstverschuldet oder nicht, aus denen du nur schlecht wieder rauskommst und bei denen du dann hinnehmen musst, dass du halt drauf gehst, weil Gegner dich sehr, sehr schnell einfach auch swarmen können Und dann kommst du im Nahkampf nicht mehr raus. Und es gibt oft genug Situationen, wo du deine Waffe einfach nicht nutzen darfst, weil wenn Gegner dich nicht erschießen wollen, dann darfst du nicht auf die Gegner schießen. Klassische James-Bond-Regel. License to kill nur wenn die Gegner auf dich schießen. So, ja, aber...
2: Das ist in der Tat ein bisschen seltsam. Ein bisschen frustrierend.
0: Aber es funktioniert in der Hinsicht im Spiel, dass du dadurch auch, solange du nicht selber schießen darfst,

0: Raum niemand hört.
1: Oh ja.
0: Das ist immer nur in dem aktuellen Raum.
1: Stimmt.
0: Manchmal rufen die Leute nach Verstärkung und dann kommen drei andere Gegner, aber ne, dann besiegst du die halt auch.
1: Das
0: und schaut keiner nach.
1: Richtig. Oh ja,
0: wir haben ja nach Verstärkung gerufen. Was ist da eigentlich passiert?
1: Das ist korrekt. Auf der anderen Seite, wenn du anfängst rumzuballern, dann kommen alle Gegner. Das ist aber auch dem geschuldet, dass du einfach noch nie auf die Idee gekommen bist, einen Schalldämpfer an deine Pistole ranzumachen. Das können nur die Bösen.
0: Tatsächlich in einer der letzten Missionen geht's dann los. Also für die letzten so zwei Missionen oder so hast du einen Schalldämpfer.
1: Das
0: aber vorher
1: so
0: ist da niemand drauf gekommen, ja.
1: Aber andere Mechanik, die es hat und die ich tatsächlich gar nicht so schlecht finde, ist die Fernkampfmechanik. Es gibt eine Vielzahl verschiedener Kurz- und Langwaffen im Spiel, die sich allerdings hauptsächlich auf Gewehre und Pistolen beschränken. Es gibt gelegentlich mal irgendwelche SMGs oder ja auch Scharfschützengewehre, aber die sind seltenst mal zwischen reingestreut und die Schussmechanik an sich, muss ich sagen, fühlt sich für mich unglaublich satisfying an. Also ich meine, klar, aus einem Spiel, das auf Hitman aufbaut, erwartet man das auch so ein bisschen, aber...
0: Ja, aber die Hitman-Spiele wollten ja schon, dass dass die Ballerei mehr so eine
1: Notlösung bleibt, ja.
0: Ja, so eine Notlösung ist und eine, die auch meistens nicht besonders gut funktioniert. Also in den neuen Hitman-Spielen stirbt man auch ziemlich schnell.
1: Das ist hier an der Stelle tatsächlich auch so. Mir ist es in der Mission in Afrika mehrfach passiert, dass ich, als ich in dem schlauchleveligen Bereich war, draufgegangen bin, aber auch teilweise deshalb, weil das Spiel mich in Cutscenes reingezwängt hat, die ich in der Form nicht vorhergesehen hatte und dann einfach mit einer fast leeren Waffe in einem Raum voller Gegner stand, keine Cover in der Nähe hatte und mein Magazin nach drei Schüssen leer war und ich dann halt da stand und mir dachte, ja, scheiße war's. Das ist ein bisschen ärgerlich, finde ich. Also da hatte ich das Gefühl, okay, da hätte das Spiel einem das vielleicht ein bisschen sinnvoller machen können. Klar, es ist meine eigene Schuld, wenn ich die Waffe nicht wechsle oder irgendeine Waffe aufheb oder auf den Gegner zurennen, anstelle zuerst mal Richtung Deckung rennen zu wollen. Aber da muss ich einfach sagen, das ist so ein bisschen auch das, wie ich als Spieler hinerzogen wurde bei Deckungsshootern, dass du eine Deckung suchst bei einem Deckungsshooter und nicht in den Gegner reinrennst. Ja. Und
0: das Spiel macht allerdings auch das Gegenteil davon, nämlich wenn man einmal eine Waffe hat, die man dem Gegner abgenommen hat. Und das finde ich tatsächlich cool. Die Waffen haben nicht besonders viel Munition. Man muss ziemlich oft
1: man muss wechseln. Waffe
0: wechseln. Und man ist mit der aktuellen Schießerei-Passage fertig. Dann wirft James die Waffe auch auf einmal weg. Und als Spieler denke ich mir, ja, Moment mal, aber die brauche ich später in der Mission, könnte ich diese gute MG, die ich da gefunden habe, doch bestimmt noch mal brauchen. Da denkt James nicht dran.
1: Ich meine,
2: klar. Je mehr ich höre, desto mehr Parallelen zu Star Wars Outlaws finde ich. Das ist irgendwie weird.
3: Wow.
2: In Star Wars Outlaws kann ich mich auch ergeben. Kay wirft Waffen, die sie von Gegnern aufsammelt, einfach weg, nachdem das Magazin leer ist und ich kann sie nicht wieder benutzen. Erstaunlich viele Parallelen.
1: Ich denke mir halt jedes Mal, wenn James einfach irgendeine Waffe behalten würde, er findet doch genügend Munition. Also ich habe des Öfteren Munition für irgendein Gewehr gefunden und dachte mir dann so, hey, behalt doch dein blödes Gewehr. Ich möchte nicht jedes Mal ein neues Gewehr aufnehmen, aber das Spiel erwartet irgendwie auch, dass du dein Gewehr nicht nur zum Schießen verwendest, sondern auch zum Werfen auf Gegner. Und
2: das ist wiederum sehr cool.
1: Das ist halt auch eine Mechanik, die funktioniert relativ gut, wenn du Gegner in der Nähe hast. Wenn die Gegner halt irgendwie so über den halben Hof verteilt sind, dann bringt es dir nichts, wenn du 10 Meter weit dein Gewehr wirfst und dann ohne Waffe dastehst. Aber
0: stimmt, es gibt im Spiel drei verschiedene Pistolen und James tut sich nie einfach, wenn die Munition von einer Pistole leer ist, sagen, okay, die stecke ich jetzt mal in meine Hosentasche, vielleicht brauche ich sie später nochmal.
1: Auf der anderen Seite muss ich sagen, ist es mir unweigerlich passiert und das war einfach nur, weil ich dachte, ich möchte kurz nachladen, dass ich dauernd meine Service-Pistole weggeworfen habe und dann irgendeine andere Pistole hatte, die viel schlechter war als die ich davor hatte und ich nicht mehr wusste, wo meine jetzige Pistole ist, weil ich sie irgendeinem Gegner gegen den Kopf geworfen hatte.
0: Ja, Fun Fact, in einer der späteren Missionen ist es tatsächlich so, dass man die Service-Pistole immer dabei hat, zusätzlich zu den Waffen, die man sonst mit sich tragen kann.
1: Perfekt.
0: Da kann James dann auf einmal drei Waffen mit sich führen.
1: Ja, ich meine so, es ist ja auch künstlich in der Form limitiert, dass du auch nur zwei Gadgets in deiner Q-Watch mittragen darfst. Und das selbst zu einem Zeitpunkt, wo du dann gar nicht mehr limitiert bist durch das, was das MI6 von dir möchte, sondern wo du dich eigentlich selber ausstatten darfst, weil du gerade mittendrin undercover unterwegs bist und dass James dann nicht auf die Idee kommt, warte mal, da ist noch ein Slot frei, warum mache ich den nicht auch voll? Das ist halt

0: So,
1: nein, nein, nein. Aber ich denke, wir müssen kurz festhalten, wir meckern hier
0: ja.
1: auf, und das ist Meckern auf einem halbwegs hohen Niveau. Also lass uns vielleicht nochmal kurz über die Story sprechen.
0: Mhm.
1: Denn die ist ja eine der großen Stärken des Spieles. Ne? Also 007 First Light besteht aus wunderschönen großen Leveln, die toll aussehen, wo das Spiel dann so ein Establishing, so ein bisschen so ein Drohnenshot macht, um uns auch nochmal alles in seiner ganzen Glorie zu zeigen.
0: Ich muss aber auch sagen, sie nutzen das halt natürlich auch clever, dass sie die Möglichkeit haben, ihre ganzen technischen Spielereien zu zeigen, indem sie sehr, sehr häufig Level machen, die entweder in staubigen Umgebungen spielen, in sehr diesigen Umgebungen oder aber bei Nacht. Und natürlich funktionieren Reflexionen und irgendwelche coolen Lichter bei solchen Situationen besonders gut und dann sieht auch alles richtig schön cineastisch aus und das Spiel hat einfach eine Ästhetik, die unglaublich schön ist.
1: Ja, aber das Spiel, muss man auch erstmal nutzen, ne? Und die Story, die das Spiel erzählt, fand ich eigentlich durchweg sehr cool und sehr spannend und das Spiel hat mich super bei Stange gehalten. Die letzten 2, 3 Missionen spielen irgendwie alle in so dunklen Korridoren verschiedener Art. Das war ein bisschen schade.
0: Okay.
1: Aber ansonsten, ich weiß nicht, wie es dir ging. Ich war von der Story echt überzeugt.
0: Ich finde, die Story ist, und da wird Jan-Henrik jetzt aufhören dürfen, die Story ist von der Art, wie sie Twists und Turns hat, ähnlich wie die Story von Watch Dogs Legion. Dass du am Anfang irgendwie einen Bösewicht vermutest, der am Ende gar nicht der Bösewicht ist und sich der dann aber auch wieder konvertiert in eigentlich gar nicht der Bösewicht und auch nur irgendwie Mittelsmann und keine Ahnung wie. Also das Spiel spielt so ein bisschen damit, dich an der Nase rumzuführen, wer jetzt eigentlich der Hauptantagonist ist. Und
1: ich frage mich, wen du für den Hauptantagonist hältst. Ich bin mir nicht sicher, wen du gerade meinst. Aber gut, da müssen wir nach der Sendung drüber sprechen.
0: Stimmt, du hast die Story ja durch, ich habe sie noch nicht ganz durch. Um vielleicht kurz so den Punkt zu bringen, du hast die Story ja komplett gespielt. Ich bin bei Kapitel 7 von 10 oder 9 Kapiteln. Also ich bin jetzt so ungefähr 10 Stunden im Spiel. Du hast das 20 Stunden gespielt, Ludwig.
1: Genau.
0: In der Hinsicht habe ich noch ein bisschen was vor mir, aber um den Punkt vielleicht noch ganz kurz einzubringen. Wir haben ja jetzt über die Story, über das Gameplay und so weiter so ein bisschen geredet. Es gibt noch einen zweiten Modus, beziehungsweise was sie sich aus Hitman auch so ein bisschen abgeguckt haben, und zwar die Simulations-, die Tech-Sims, die man auswählen kann. Da kann man so einzelne Challenge-Runs in abgeschlossenen Leveln machen und das ist effektiv die Spielmechanik aus Hitman, nur im James-Bond-Universum. Also man hat dann
1: Also Spielmechanik aus Hitman im Sinne von, in Hitman gab es auch schon so Herausforderungen, die man machen konnte. Mhm. Sowas wie, schließe das Level ab, ohne jemanden umzubringen. Aber auch präzise so, schließe das Level ab, während du folgendes Kostüm trägst. Und bei James Bond ist es dann sowas wie, schließe das Level ab und, oder was weiß ich, der eine Typ macht sich in einem Moment über James Bond lustig. Wenn du den tötest, hast du eine Challenge abgeschlossen. Oder wirf alle Gegner aus einer großen Höhe runter, statt sie umzubringen. So.
0: Oder benutz keine Lüftungsschächte oder so Zeug.
1: Ja, genau. Irgendwie sowas.
0: Also es gibt verschiedenste Challenges, die man teilweise auch einfach beiläufig auslöst. Ja. Und ich habe noch nie aktiv drauf geachtet. Ludwig hat mir jetzt gerade vorher gesagt, warte mal, du kannst im Menü einfach gucken, welche Challenges
1: sind. Ja, habe ich auch erst zum Ende vom Spiel
0: gefunden. Ich hab das bisher einfach immer nur so unten aufploppen gesehen, rechts am Bildschirmrand, und dachte mir so, interessant, ich habe irgendeine Challenge abgeschlossen. Spannend. Mhm. Ich wusste nicht, dass das
1: existiert. Das ist so ein bisschen ein Achievement, aber es gibt viel mehr davon.
0: Und das kann man entweder im Verlauf des Hauptspiels einfach beiläufig machen oder dann nochmal explizit in der Tech-Sim einfach mit selbst ausgewähltem Outfit, selbst ausgewähltem Loadout an Waffen und Q-Technik-Zeugs machen und da
1: ich
0: eben.
1: Ich bin mir gar nicht sicher, ob die nicht komplett separat voneinander sind.
0: Ich weiß,
1: aber
0: es gar
1: geschenkt.
0: Nicht. Ja, also ich hab bisher die Story ja noch nicht komplett durch. Mal schauen, was da noch auf mich zukommt. Aber bisher bin ich sehr positiv gegenüber dem Spiel eingestellt. Man muss natürlich sagen, es ist ein AAA-Titel, demnach auch mit dem Price-Tag versehen, aber ich habe das Gefühl, für das, was mir das Spiel bisher geboten hat, ist es das Geld durchaus wert. Und ich möchte jetzt ehrlich deine Meinung wissen, Ludwig. Du hast es, ohne es zu wollen, in der Deluxe Edition gekauft. Die gibt dir ja so ein bisschen Zusatzzeugs. Du konntest es schon früher anfangen zu spielen. Würdest du sagen, der Aufpreis...
1: Die würde ich nicht nochmal kaufen.
0: Der Aufpreis ist gerechtfertigt unter dem Aspekt, dass du es als Bonus an die Entwickler siehst, weil sie eine gute Arbeit gemacht haben.
1: Ich glaube, es hat 10 Euro mehr gekostet. Ach ja, ich meine, jeder hat eine andere Vorstellung davon, was 10 Euro wert ist und was nicht. Ne?
0: Ja,
1: aber ich würde sagen, ich bin mir nicht sicher, also die Inhalte sind keine 10 Euro wert. Vielleicht war es das wert, das Spiel einen Tag früher spielen zu können, weil ich mich sehr drauf gefreut habe.
0: Aber würdest du sagen, im Nachhinein nicht schlimm drum, dass du 10 Euro mehr gezahlt hast, weil das Spiel hat das Geld verdient, das du gezahlt
1: nicht,
0: hast?
1: Oder? Nicht schlimm drum, dass ich 10 Euro mehr gezahlt habe, weil ich 10 Euro über habe und nicht wirklich drüber nachdenken muss, 10 Euro auszugeben. Ja, das ist es eher so. Also, aber das ist einfach eine Frage von meiner finanziellen Lage.
0: Aber du deconstructest gerade so ein bisschen das, was ich eigentlich, worauf ich raus wollte. Und zwar, ob
1: das Spiel
0: du
1: ist echt gut.
0: Ja, genau. Da wollte ich drauf raus. Danke.
1: Ich würde es mir auch für den vollen Preis kaufen. Ich finde, ihr müsst nicht darauf warten, bis es um 80% reduziert ist im Steam Sale oder so.
0: Das ist
1: total toll.
0: Tatsächlich
1: es
0: auch
1: ist meine so Meinung. Vollgestopft mit Liebe und Inhalt und Kreativität.
0: Und ich muss ganz ehrlich sagen, aus meiner Perspektive, ich bin sehr froh, dass das Spiel nicht endlos lang ist und dass es nicht nur Open World ist, weil ich es ehrlich gesagt vermisst habe, ein Spiel zu spielen, das tatsächlich in sich geschlossen ist und so kuratiert ist von den Entwicklern, dass ich eine Handlung durchspielen kann, ohne zigfach von irgendwelchen Nebenmissionen abgelenkt zu werden und am Ende vom Endboss keine Lust mehr zu haben, weil ich komplett exhausted von der Spielwelt bin. Und bei James Bond habe ich ehrlich gesagt dadurch, dass es dich halt von Level zu Level zu Level leitet und nie wirklich so ein, hey, du hast das Level abgeschlossen, hier ist deine Übersicht oder so macht, sondern einfach nur dich direkt in die nächste Situation weiterleitet und sagt, hier geht's weiter. Dadurch habe ich das Gefühl, das Spiel spielt sich einfach wie ein großer Film oder eine große Serie und das macht einfach Spaß. Und ich muss auch ganz ehrlich sagen, wenn ihr James Bond mögt, wenn ihr Hitman mögt, wenn ihr einfach mal wieder ein Spiel spielen wollt, das 20 Stunden Maximum Story hat und bei dem ihr euch zwar Zeit lassen könnt, aber das trotzdem finite ist und bei dem ihr nicht irgendwie 200 Stunden reinstecken müsst, wenn ihr nicht unbedingt wollt und alles auf perfekt und alle Challenges durch und keine Ahnung wie machen wollt, dann holt euch dieses Spiel, denn es ist eigentlich seit langem das beste Third-Person-Stealth-Cover-Shooter-Social-Skills-Game, was ich gespielt habe.
1: Und wenn ihr Cover-Shooter mögt, ich mag ja Cover-Shooter.
0: Mhm. Und generell Props an die Entwickler, die es geschafft haben, dass sich Headshots verteilen einfach mal richtig, richtig satisfying anfühlt.
1: Ich würde im Übrigen empfehlen, das Spiel mit dem Controller zu spielen. Eigentlich spiele mit Maus und Tastatur, aber das ist die Art von Spiel, wo ich dann zum Controller greife.
0: Vielleicht ist das auch der Grund, warum ich manchmal mit den Combat-Mechaniken überfordert war, gerade im Nahkampf, weil du auf Tastatur nämlich dieses Ding hast von drücke lange die E-Taste, um Folgendes zu machen. Drück kurz die E-Taste und dann zweimal die Q-Taste und
1: genau, und drück irgendwie Q und bla bla. Und damit war ich nämlich auch verwirrt. Und dann bin ich zum Controller gewechselt und habe
2: mir so gedacht, das klingt nach doch Kombo-Mechaniken.
0: Ja,
1: es gibt hier einfach nur diese vier Tasten. So, und das kann ich mir irgendwie besser merken, wie vier random Tasten auf meiner Tastatur.
0: Ich hatte auch tatsächlich Probleme, manchmal nach zur G-Taste zu kommen, um Dinge zu werfen. Mhm. Aber wenn ich es dann geschafft habe, habe ich Gegner mit Weinflaschen beworfen, bis keine mehr da waren. Aber wir sind, glaube ich, am Ende unserer Sendung angekommen. Sonst müssen wir hier überziehen. Und ich glaube, das funktioniert nicht so ganz. Denn wir wollen ja euch auch noch mal ein kleines bisschen Musik zum Spielen geben. Aber wenn euch das interessiert, hört vielleicht einfach auch nochmal in unsere Sendung von der letzten Gamescom rein, von letztem Jahr, wo wir ja auch über das James-Bond-Spiel und unsere Eindrücke damals geredet haben. Vielleicht hatten wir damals ja noch einen ganz anderen Eindruck. Das weiß ich jetzt aus heutiger Sicht gar nicht mehr so. Endfazit zur heutigen Sendung. Ich würde sagen, das Spiel lohnt sich. Ich bin froh, dass ich es spielen durfte. Auch nochmal danke an der Stelle. Ich bin froh, dass du es dir geholt hast, Ludwig. Mhm. Und ebenso Spaß hattest damit. Und ich wünsche euch, liebe Zuhörer, jetzt ein schönes Wochenende. Viel Spaß mit der Musik hier bei Horaz 88.6. Ja, wir sind dann vermutlich, und da muss ich jetzt überlegen, wahrscheinlich habe ich es richtig im Kopf, übernächste Woche wieder hier, denn nächste Woche kriegt Horaz ein großes Server-Update und da können wir keine Sendung spielen. Auf jeden Fall habt ihr genug Soundcloud zum Nachhören, macht's einfach da, hört uns dort an, schaut die Folgen dort an, was wir da alles haben, es ist sehr viel. Und ansonsten schönes Wochenende und auf Wiederhören. Macht's gut.
1: Ciao. Tschüss.
0: Ciao. We'll be right back.

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